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0: Es ist 4 Uhr.
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0: Es ist 5 Uhr.
2: Ich bin Laura Kühne, guten Morgen miteinander.
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2: Parkschäden am Auto zu reparieren ist in der Schweiz teurer geworden. Das zeigt eine Analyse des Vergleichsdienstes Comparis. Besonders stark gestiegen sind die Kosten für Reparaturen an der Hintertür. Sie lagen 2025 im Schnitt 50% höher als 2 Jahre zuvor. Ein Grund ist die immer komplexere Technik in modernen Autos. Bei einem Parkschaden können heute auch Sensoren oder Elektronik beschädigt werden. US-Präsident Donald Trump hat im Streit um Einschränkungen bei der Briefwahl teilweise Recht bekommen. Der oberste Gerichtshof erlaubt vorerst Teile einer entsprechenden Verordnung. Eine Vorinstanz hatte diese blockiert und argumentiert, dass die Bundesstaaten für Wahlregeln zuständig seien. Gegen die Einschränkungen kann allerdings erneut geklagt werden. Trump behauptet seit Jahren, bei der Briefwahl werde betrogen. Ein Tornado hat in einem südfranzösischen Dorf in der Nähe der Pyrenäen gewütet. 41 Menschen seien laut Mitteilung verletzt worden. Insgesamt 100 Häuser waren betroffen. Zudem fiel am Abend für 2800 Haushalte der Strom aus. Auch der öffentliche Verkehr war gestört. Mehrere Straßen blieben wegen herabgestürzter Äste gesperrt. Der Flugverkehr in Nizza, Bordeaux, Marseille, Toulouse und auch an den Pariser Flughäfen war beeinträchtigt. Die USA streichen Syrien von der Liste der staatlichen Terrorunterstützer. Mit dem Schritt fallen unter anderem Sanktionen gegen Syrien weg, schreibt das US-Finanzministerium. Gilt ein Land in den USA als staatlicher Terrorunterstützer, sind unter anderem Rüstungsverkäufe dorthin verboten und die US-Auslandshilfe ist stark eingeschränkt. Derzeit stehen noch Kuba, Nordkorea und der Iran auf der US-Terrorliste. Dienstagmorgen, früh und es sieht noch gut aus unterwegs. Ihr habt Freifahrt, kommt gut und sichert euch ein Ziel. Für Wolkenliebhaber gibt es heute vor allem am Vormittag etwas. Es ist nämlich noch recht bewölkt und zum Teil auch nass. Für Sonnenliebhaber gibt es dann später etwas. Je länger der Tag nämlich dauert, desto mehr Aufhellungen gibt es dann. In den Bergen kann es am Nachmittag dann wieder neue Regenwolken geben und auch Gewitter. Die Temperaturen bewegen sich heute zwischen 25 und 27 Grad.
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Es gibt so Songs, die sind so schön, dass sie einfach nie verleiden. Nie. Nach Jahrzehnten nicht. Und uns immer wieder zum Träumen bringen. Guten Morgen, mit so einem Song wecken wir euch jetzt hier im Aufsteller. Morgen schon bei Radio 24. Roxette. It must have been love. Guten Morgen.

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2: Ich bin Laura Kühne. Guten Morgen miteinander.
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2: Parkschäden am Auto zu reparieren ist in der Schweiz teurer geworden. Das zeigt eine Analyse des Vergleichsdienstes Comparis. Besonders stark gestiegen sind die Kosten für Reparaturen an der Hintertür. Sie lagen 2025 im Schnitt 50% höher als zwei Jahre zuvor. Ein Grund ist die immer komplexere Technik in modernen Autos. Bei einem Parkschaden können heute auch Sensoren oder Elektronik beschädigt werden. Die USA streichen Syrien von der Liste der staatlichen Terrorunterstützer. Mit dem Schritt fallen unter anderem Sanktionen gegen Syrien weg, schreibt das US-Finanzministerium. Gilt ein Land in den USA als staatlicher Terrorunterstützer, sind unter anderem Rüstungsverkäufe dorthin verboten und die US-Auslandshilfe ist stark eingeschränkt. Derzeit stehen noch Kuba, Nordkorea und der Iran auf der US-Terrorliste. Ein Tornado hat in einem südfranzösischen Dorf in der Nähe der Pyrenäen gewütet. 41 Menschen seien laut Mitteilung verletzt worden. Insgesamt 100 Häuser waren betroffen. Zudem fiel am Abend für 2800 Haushalte der Strom aus. Auch der öffentliche Verkehr war gestört. Mehrere Straßen blieben wegen herabgestürzter Äste gesperrt. Der Flugverkehr in Nizza, Bordeaux, Marseille, Toulouse und auch an den Pariser Flughäfen war beeinträchtigt. US-Präsident Donald Trump hat im Streit um Einschränkungen bei der Briefwahl teilweise Recht bekommen. Der oberste Gerichtshof erlaubt vorerst Teile einer entsprechenden Verordnung. Eine Vorinstanz hatte diese blockiert und argumentiert, dass die Bundesstaaten für Wahlregeln zuständig seien. Gegen die Einschränkungen kann allerdings erneut geklagt werden. Trump behauptet seit Jahren, bei der Briefwahl werde betrogen. Dienstagmorgen, früh und es sieht noch gut aus unterwegs. Ihr habt Freifahrt, kommt gut und sichert euch ein Ziel. Für Wolkenliebhaber gibt es heute vor allem am Vormittag etwas. Es ist nämlich noch recht bewölkt und zum Teil auch nass. Für Sonnenliebhaber gibt es dann später etwas. Je länger der Tag nämlich dauert, desto mehr Aufhellungen gibt es dann. In den Bergen kann es am Nachmittag dann wieder neue Regenwolken geben und auch Gewitter. Die Temperaturen bewegen sich heute zwischen 25 und 27 Grad.
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so sanft wie vielleicht das Bürsten durch die Haare, die frisch duschen sind und ohne Knöpfe sind an dem Dienstagmorgen. Und so wach wie Glockenbach und Glock und Brooklyn. Vielleicht jetzt. Da kurz vor 6 Uhr, da bei Radio 24. Guten Morgen, wir sind die Aufsteller. Wir

0: Hallo miteinander, guten Morgen, es herbstelt. Nicht musikalisch. Da sind wir gerade sofort wieder in den Sommer zurückversetzt. Shakira nach der 6 für euch. Ganz viel Musik hier bei Radio 24 zum Verwachen. Und viel gute Laune für euch am 25. August. Hallo zusammen, schön verbringen wir den Dienstag miteinander. 6 jetzt.
1: Ich bin der Felix Haldimann. Guten Morgen.
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1: Ein vor 2 Jahren im Zürcher Langstrassenquartier gefundenes Skelett ist identifiziert worden. Laut dem Tagesanzeiger handelt es sich um einen 48-jährigen Italiener, der 2022 für die Street Parade nach Zürich gekommen und an dem Wochenende auch gestorben war. Wie der Mann ums Leben kam, konnten die Ermittler bis heute nicht klären. Unklar bleibt auch, wie seine Leiche in einen Lüftungsschacht gelangte. Parkschäden am Auto werden in der Schweiz immer teurer. Die Kosten für die Reparatur haben sich innerhalb von 2 Jahren deutlich erhöht. Das zeigt eine Auswertung des Vergleichsdienstes Comparis. Reparaturen an einer Hintertür wurden in den letzten 3 Jahren fast 50% teurer. Bei einer Seitenwand betrug der Anstieg rund 40%. Einen Kotflügel zu reparieren kostete bis zu einem Drittel mehr. Insgesamt wurde die Reparatur bei 8 von 10 untersuchten Bauteilen teurer. Die SVP fordert einen deutlichen Ausbau des Autobahnnetzes. Das geht aus einem neuen Positionspapier hervor, das dem Blick vorliegt. Gleichzeitig will die Partei auch den öffentlichen Verkehr weiter ausbauen und Straße und Schiene stärker gemeinsam planen. Kritik gibt es dabei am eigenen Verkehrsminister Albert Rösti. Der Aargauer SVP-Nationalrat Benjamin Gietzendanner bezeichnet dessen geplanten Straßenausbau als zu wenig ambitioniert. Im festgefahrenen Handelskonflikt zwischen den USA und Kanada lässt US-Präsident Donald Trump die Situation eskalieren. Ab dem kommenden Jahr will Trump Zölle gegen kanadische Autos, Lastwagen oder auch Stahl auf 50% erhöhen, wie er mitteilte. Bislang galten Zölle von 25%.
0: Hallo, guten Morgen miteinander. Wenn ihr unterwegs seid, Scheiben wischen braucht es. Und dann braucht es ein bisschen Geduld auch auf dem Nordring, wie jeden Morgen. Jetzt schon, um die Zeit, vor dem Gubristunnel. Wenn ihr von Dietig her kommt, Westring, an Burdorf Nord bis zum Limmataler Kreuz und auch schon auf der Oberlandautobahn zwischen Wangen und dem Brüdiserer Kreuz. Es regnet. Es regnet am heutigen Morgen. Es tut dann aber auch ein bisschen auf und wird recht sonnig. Temperaturen heute Nachmittag bei 26 Grad.
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0: Und jetzt mit einem, der gerade gleich ein neues Album rausgibt. Da kommt neue Musik. Nächsten Monat vom Stress. Und vielleicht kommt er dann auch mal vorbei auf ein kleines Konzert. Können wir noch nicht viel verraten, aber wir hören auf jeden Fall ihn jetzt schon mal.

braucht einen Schirm. Oder die Regenjacke. Oder den schönen Scheibenwischer. Richtig schön, wenn es mal wieder so regnet am Morgen früh. Morgen zusammen, Radio 24, Aufsteller. Musik kommt trocken daher. Wie aus dem Sommer. Shakira da.

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gute Laune, Faster the People, guten Morgen, 16:30, ich krügle gut auf an diesem regnerischen Morgen. Regnet, bedeckt heute Morgen. Am Nachmittag gibt es ein bisschen Sonne. Verkehrstechnisch, üblicher Morgenverkehr auf dem Nordring. Guten Start.

0: Naomi Laren, Musik aus der Schweiz, wo genau wie ich, und das haben wir letztens in meinem Interview herausgefunden, nasse Socken hasst. Also, so jetzt gerade, wenn es zum Beispiel regnet und man die falschen Schuhe hat.
1: Ich hasse nasse Socken.
2: Ich hasse auch nasse Socken.
1: Es gibt nichts Schlimmeres.
0: 18.06 Uhr, guten Morgen an dem regnerischen Dienstag. Wir starten miteinander den 25. August. Es ist 19.06 Uhr und eben Naomi Laren aus Zürich, wo immer mal wieder gern gehört ist, da bei Radio 24. Wir haben uns auf ein Interview getroffen, wo sie erzählt hat, in welchen Situationen sie eben auch noch

Da ist so viel los in diesem Song. Lasershots. Guten Morgen miteinander mit allen Farben. Da kann man kaum still sitzen vor dem Butterbrot oder dem Kaffee. Wer es gerne ein ruhiger, ein bisschen simpler hat und genauso schön, jetzt Kenya Grace. Morgen zusammen.

0: Guten Morgen miteinander, Dienstag für Radio 24. Viel Musik. In diesem Regenwetter, tröpfli weiss. Kygo mit Whitney Houston zum Beispiel nach der halben oder auch einer von früher aus den 90ern. Und noch ganz viel anderes. Herzlich willkommen zu dem 25. August mit Radio 24. Jetzt ist halb.
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3: Ich bin der Felix Haldimann, guten Morgen.
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3: Im festgefahrenen Handelskonflikt zwischen den USA und Kanada lässt US-Präsident Donald Trump die Situation eskalieren. Ab dem kommenden Jahr will Trump Zölle gegen kanadische Autos, Lastwagen oder auch Stahl auf 50% erhöhen, wie er mitteilt. Wie in der Vergangenheit könnten Unternehmen die Zölle umgehen, indem sie in den USA produzierten, heißt es weiter. Bisher wurden kanadische Importe auf Fahrzeuge und Fahrzeugteile mit Zöllen von 25% belegt. Parkschäden am Auto werden in der Schweiz immer teurer. Die Kosten für die Reparatur haben sich innerhalb von 2 Jahren deutlich erhöht. Das zeigt eine Auswertung des Vergleichsdienstes Comparis. Reparaturen an einer Hintertür wurden in den letzten 3 Jahren fast 50% teurer. Bei einer Seitenwand betrug der Anstieg rund 40%. Einen Kotflügel zu reparieren kostete bis zu einem Drittel mehr. Insgesamt wurde die Reparatur bei 8 von 10 untersuchten Bauteilen teurer. Ein vor 2 Jahren im Zürcher Langstraßenquartier gefundenes Skelett ist identifiziert worden. Laut dem Tagesanzeiger handelt es sich um einen 48-jährigen Italiener, der 2022 für die Street Parade nach Zürich gekommen und an dem Wochenende auch gestorben war. Wie der Mann ums Leben kam, konnten die Ermittler bis heute nicht klären. Unklar bleibt auch, wie seine Leiche in einen Lüftungsschacht gelangte. Ein Tornado hat in einem südfranzösischen Dorf in der Nähe der Pyrenäen gewütet. 41 Menschen seien verletzt worden, teilen die Behörden mit. Insgesamt 100 Häuser waren betroffen. Zudem fiel am Abend für 2800 Haushalte der Strom aus.
0: Es ist 6:32 Uhr. Wie sieht es aus auf der Straße um die Zeit? Daniel Leibacher, guten Morgen.
4: Guten Morgen. Im Moment haben wir länger für die Stadt Zürich rein. Die Meldbahn Ende Wiedecke, dann auf dem Nordring und auf dem Westring jeweils auf mehreren Abschnitten. Auf der A1 Richtung Zürich zwischen Friedeke und Zürich-Ost. Ebenfalls auf der A1 Richtung Zürich zwischen Winterthur-Ost und Winterthur-Nord. Dort stocken es kurz ein bisschen. Und Richtung Winterthur auf der Autobahn zwischen Adlicke und Winterthur-Nord. Ebenfalls genauso wie auf der Oberland Autobahn zwischen Hegnau und dem Brütiselenkreuz. Gute Fahrt euch.
0: Aber du bist mit der ÖV gekommen, ist gut gegangen durch den Regen?
4: Tipptopp, der Zug ist gefahren.
0: der weiss noch, wie es geht, auch wenn es wieder mal regnet. Herzlich willkommen an diesem Dienstagmorgen früh. Nehmt den Schirm mit oder die Regenjacke. Es regnet heute Morgen, mehr oder weniger den ganzen Morgen. Und nachher tut es aber recht auf. Bleibt trocken und sonnig bis 26 Grad heute Nachmittag.
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0: Die Morgencrew ist wach für euch.
4: Guten Morgen miteinander.
0: Hallo.

0: 20 vor 7. Guten Morgen miteinander. Man hat in Zürich etwas Neues entdeckt.
1: Aber wir müssen von vorne anfangen. Ich habe gerade letztens so ein Bild angeschaut von Zürich, wie das im Mittelalter aussieht. Und dann denke ich, habe ich gesehen, Michel Howald aus der Radio 24 gedacht, vielleicht geht es dir auch so ein bisschen an die Zeit der Ritter.
2: Ja, Burgen. So Schwertkampf.
1: Ja, genau. In der heutigen Zeit, wo alles so wahnsinnig schnelllebig ist, oder, frage ich mich manchmal, wie das echt damals so war.
2: Ja,
1: wo die Zürich noch Seiden über die Limmat transportiert hat und alle nur noch solche Musik gehört haben. Da. Mittelalter.
2: Das kann man heute noch hören.
1: Genau. Seit neuestem wissen wir ein bisschen mehr über das Zürich im Mittelalter. Man hat einen archäologischen Sensationsfund gemacht.
2: Ja, und zwar geht es um den Hartturm, Namensgeber vom ganzen Quartier, von der Hartbrücke und vom ehemaligen Fußballstadion. Der Hartturm ist ein Turm, der bei der Limmat zusteht und um die 800-900 Jahre alt ist. Bis jetzt ist man davon ausgegangen, dass der Turm als einzelner Wehrturm in der Landschaft gestanden ist. Aktuell wird jetzt nebendran gebaut, Wasserleitungen, die ersetzt werden müssen. Und dabei hat man jetzt einen breiten Burggraben, eine ganze Mauer, sogenannte Ringmauer, ausgraben. Das heisst, beim Hartturm zu hat es eben eine Burg gegeben mit Graben und Mauer und weitere Gebäude zum Wohnen, Stalligen oder für Vorräte. Der Fund zeige, wie wichtig der Ort im Mittelalter war.
1: Faszinierend. Mm. Und was ich jetzt aber speziell finde, ist, was mit dieser Mauer jetzt passiert.
2: Ja, und zwar wird die einfach entsorgt. Archäologie können manchmal auch sehr pragmatisch sein, sagt ein Stadtarchäologe bei SRF. Man dokumentiert jetzt alles natürlich, was man noch gefunden hat von dieser Ringmauer. Und dann wird sie nicht ausgestellt, sondern einfach abgetragen und entsorgt.
1: Manchmal muss man einfach loslassen. Und den modernen guten Morgen sagen. Aktuelle Musik, da bin ich die 24. Harry Styles. 19 vor 7.

0: Morgen miteinander. Das ist der Aufsteller. Wir versprechen immer mal wieder aufgestellte Musik zu spielen. Für euch jetzt Dienstagmorgen, 25. August, was so richtig oben abschüttet. Je nachdem, wo man gerade verwacht, wird man recht nass. Aber Musik. Musik ist gut, da bin ich die 24. Jetzt gerade Whitney Houston in der neuen Version vom Kygo. Aber wir müssen noch ganz kurz auf die Straße schauen. Anja Leibacher, wie sieht es aus?
1: Es läuft eigentlich nicht allzu viel auf der Straße. Es sind so ein bisschen die üblichen Stellen. Plus auf der A1 hat es in Richtung Bern zwischen Affolteren und Weiningen Stau dort wegen einem kaputten Auto. Das ist einfach, eine Spur ist ein bisschen verengt. Aber sonst kommen wir eigentlich durch. Vielleicht geht es einfach ein bisschen länger.
0: Viel Geduld und gute Fahrt.
2: Und jetzt. Und jetzt. Spielt euch Radio 24 ganz viel.
0: Musik. Hätte es noch sagen. Es war ein bisschen früher fertig als gewollt. Morgen zusammen.

0: Morgen.
1: Also das Ziel ist, die Kugel zu treffen.
2: Das ist eben nicht Boccia.
1: Ah, ist nicht Boccia.
0: Es ist Kugelstoßen. Hallo zusammen. Es ist die Woche vor Weltklasse Zürich, das grosse Leichtathletik-Meeting hier in Zürich. Das letzte Grundstadion nicht mehr sofort ausverkauft. Und wir sind Kugelstoßen zum Trainieren. Anja Leibacher, du bist ja dabei gewesen, du hast ja gefilmt.
3: Ja.
0: Was hast du gedacht? Also, wir das gemacht haben, Nina und ich?
3: Ich habe gedacht, ich komme nicht weit.
0: Und?
3: Ja, wir sind weitergekommen, als ich gedacht hätte.
0: Du bist überrascht, danke vielmals.
1: Schön! Du siehst es wie beim Surfen.
4: Hör auf! Ich habe meine Haare eingeklemmt. Jetzt verstehe ich. Die haben doch immer so lustige Frisuren mit so Haarspängeln und so Glitzer in den Haaren. Jetzt verstehe ich wieso.
0: Also man kann das Ganze schauen. Auf Social Media.
3: TikTok oder auf Instagram bei Radio 24 Plus. Ihr könnt Weltklasse Zürich Tickets gewinnen, wenn ihr richtig ratet. Ja, wenn ihr richtig ratet, wie weit das sich aus sind.
0: Wir haben es nicht einfach für Fun gemacht. Wir haben es nicht einfach gelacht wegen lustig, sondern wir machen den Wettbewerb daraus. Kommentiert, wie weit das wir kommen mit Kugelstoßen, unser bester Wurf. Und ein Video und gewinnt morgen Weltklasse Zürich Billett, die Begehrten. Schon ausverkauft. Herzlich willkommen, das ist die 24, 8 vor 7.

0: Regnerisch ist Dienstagmorgen. Und Musik ist sehr toll da bei Radio 24. Temper City zum Beispiel haben wir für euch parat nach der 7. Oder Purple Disco Machine. Zum einmal um den Morgentisch herum tanzen.
1: Machst du das zusammen? Tanzst du um den Tisch herum morgen?
0: Ich esse kein Morgen, aber wenn ich das will machen, dann würde ich definitiv um den Morgentisch tanzen. Auch dank der Katy Perry. Und noch ganz viel anderes für euch. Morgen wieder.
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0: Guten Morgen, es war 7 Uhr, das ist schon die 24.
6: Ich bin der Felix Haldimann, guten Morgen.
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7: Im festgefahrenen Handelskonflikt zwischen den USA und Kanada lässt US-Präsident Donald Trump die Situation eskalieren. Ab dem kommenden Jahr will Trump Zölle gegen kanadische Autos, Lastwagen oder auch Stahl auf 50% erhöhen, wie er mitteilt. Wie in der Vergangenheit könnten Unternehmen die Zölle umgehen, indem sie in den USA produzierten, heißt es weiter. Bisher wurden kanadische Importe auf Fahrzeuge und Fahrzeugteile mit Zöllen von 25% belegt. Ein vor zwei Jahren im Zürcher Langstraßenquartier gefundenes Skelett ist identifiziert worden. Laut dem Tagesanzeiger handelt es sich um einen 48-jährigen Italiener, der 2022 für die Street Parade nach Zürich gekommen und an dem Wochenende auch gestorben war. Wie der Mann ums Leben kam, konnten die Ermittler bis heute nicht klären. Unklar bleibt auch, wie seine Leiche in einen Lüftungsschacht gelangte. Vor dem Bezirksgericht Zürich muss sich heute ein 34-jähriger Hotelrandalierer verantworten. Der Mann soll vor knapp zwei Jahren zwei Zimmer in Luxushotels verwüstet haben. Im Borolak sowie im Storchen soll er Schaden von fast 170.000 Franken angerichtet haben. Angeklagt wird er auch wegen jahrelangen regelmäßigen Kokainkonsums. Die Staatsanwaltschaft fordert eine bedingte Freiheitsstrafe von 11 Monaten. Das Gericht muss auch über Schadenersatz für die Hotels entscheiden. Parkschäden am Auto werden in der Schweiz immer teurer. Die Kosten für die Reparatur haben sich innerhalb von zwei Jahren deutlich erhöht. Das zeigt eine Auswertung des Vergleichsdienstes Comparis. Reparaturen an einer Hintertür wurden in den letzten drei Jahren fast 50% teurer. Insgesamt kostete die Reparatur bei 8 von 10 untersuchten Bauteilen mehr.
0: 3 ab 7, guten Morgen miteinander. Wie sieht es aus auf der Strasse, Anja Leibacher?
1: Im Moment geht es länger für die Stadt Zürich rein, beim Autobahnende Wiedike, wo wir etwas länger haben, dann auf dem Nordring und auf dem Westring auf mehreren Abschnitten. Genauso wie auf der A1 Richtung Zürich zwischen Effretiken und Zürich-Ost. Dann auf der Autobahn Richtung Winterthur zwischen Trüliken und Winterthur-Nord. Dort haben wir etwa 10 Minuten länger auf dieser Strecke. Auf der Oberlandautobahn geht es ebenfalls länger Richtung Brütisellen. Im Aargau dann auf der A1 zwischen Aarau-West und dem Bierfeld hat es Stau auf mehreren Abschnitten, genauso wie es zurückstockt dann auf die A3 Richtung Zürich zwischen Bruck und dem Bierfeld, wo es ein bisschen länger geht. Sonst über den Seedamm rein haben wir ebenfalls ein bisschen länger. Sonst kommen wir eigentlich recht gut durch. Gute Fahrt euch!
0: Der Dienstag kommt daher wie ein Sandwich oder ein gutes Faustbrot. Oder am Anfang das Brot, das bedeutet Regen, Wolken, so ein bisschen nass, wie wir es jetzt gerade sehen. Dann wird es recht sonnig und recht trocken und am Abend kommt das Brot nochmal in Form von weiterem Regen.
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0: Heute Morgen mit Anja und Dominik.
1: Guten Morgen zusammen.
0: Und dann geniessen wir das Brot in Form von Regen. Hallo miteinander.
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0: halb sieben mit Radio 24. Hallo zusammen, die Radio 24-Hörerin Manuela hat sich gemeldet.
1: Guten Morgen Dominik, das ist Manuela. Hey, ich habe jetzt so gelacht, als ich jetzt das gehört habe von diesen Socken. Ich habe die gleiche Aversion. In dem Sinn wünsche ich dir einen trockenen Fusstag.
0: Ja, einen trockenen Fusstag finde ich noch einen guten Ausdruck. An dem regnerischen Dienstagmorgen. Wir haben eben vor einer guten halben Stunde mit Noemi Laren einen Ausschnitt gespielt, den ich mal mit ihr in einem Interview besprechen musste, wegen der nassen Socken. Wie mir das beide wahnsinnig mühsam finden. Das kann passieren, wenn man die falschen Schuhe hat, an einem Dienstagmorgen wie heute. Oder auch,
2: wenn ich aus der Dusche raus bin, mich anlegen, mich schminken und der Boden nass ist.
0: Und dann legst du die Socken an und stehst nochmal auf den nassen Boden.
2: Genau, es gibt nichts Schlimmeres.
0: Das ist so mühsam. Ja, das kenne ich auch. Ja. Und dann denke ich so, nein, hä? Ja. Wieso ist mir jetzt das passiert?
2: Ja,
0: und dann, was machst du denn?
2: Hey, abziehen, neue Socken. Es gibt, also ich, allgemein, ich bin nicht gerne nass. Ich hasse nass.
0: Sagt Musikerin Noemi Laren. Also sie, ich und auch Manuela, Radio 24-Hörerin, haben es gerne trocken an den Füßen. Wünscht euch einen trockenen Fußtag. Mit ganz viel guter Musik hier bei Radio 24. Hallo zusammen.

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0: Also die Musik klingt wie im Sommer, hier bei Radio 24. Es ist ja noch Sommer, 25. August. Es regnet heute Morgen. Am Nachmittag ist es dann aber schon wieder sonnig bei 26 Grad. Wer hat Lust auf eine Runde Fun? 0848 24 00 24. Jetzt habe ich klingt wie ein Boomer. Tanja Leibacher, 130, lachen mich an. Eine Runde Fun. Sen and Fun. 0848 24 00 24. Wir spielen eine Runde Toast 24. Das Morgenquiz von Zürich. Und wir haben es immer wahnsinnig lustig miteinander. Es geht vor allem ums Mitmachen. Wir freuen uns sehr, wenn ihr kurz anruft.
1: Könntet ihr ja, wenn ihr gerade schnell irgendwo auf der Strasse im Stau steht, im Moment habt ihr einfach so ein bisschen an den üblichen Stellen ein bisschen länger. Jetzt gerade fällt es zum Beispiel an für die Stadt Zürich rein, dort beim Milchbucktunnel Letten anfangen zu stauen.
0: Gute Fahrt, guten Start, guten Morgen. Sehr viel schöne Musik hier bei Radio 24. Lady Gaga, Bruno Mars jetzt.

0: Sorry, aber so schön. Bruno Mars zusammen mit Lady Gaga da am frühen Morgen, 24:07.
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0: Auch schon wach, fit und angelegt und schon unterwegs, der Paul aus Soizach. Guten Morgen.
2: Guten Morgen miteinander.
0: Du bist eigentlich pensioniert, aber jetzt auch schon wach und unterwegs. Was machst du heute Morgen?
2: Ich gehe einen Kunden besuchen, einen ehemaligen.
0: Schön, wenn man noch Kontakt behalten, sehr gut. Und ja. Schön hast du immer wieder mit Radio 24 Kontakt. Wir spielen eine Runde Toast 24 mit der Anja.
3: Paul, ich habe drei Fragen für dich. Du müsstest alle drei Fragen richtig haben. Eine darfst du Dominik als Joker nehmen.
2: Probieren wir doch.
0: Los geht's.
3: Welches in der Schweiz heimische Tier hat Pinsel auf den Ohren?
2: Ein Luchs.
3: Ein Luchs, richtig. Was ist das Gegenteil vom Wort Synonym?
2: Joker.
0: Antonym.
3: Richtig. Welcher französische Künstler hat riesige impressionistische Bilder von Seerosen gemalt?
0: Oh.
2: Hui. Das mache ich auch so, ja. keine Ahnung.
3: Willst du einfach, sag einfach etwas.
0: Es ist wie Geld. Oder? Wahrscheinlich ist es der Künstler, der gleich heisst wie die Geldbörse im Hosensack.
3: Das ist richtig, es wäre der Claude Monet.
0: Nicht Portemonnaie, der Claude Monet.
2: Schade,
0: lieber Paul. Aber wir machen weiter. Ja. Wir bleiben in Kontakt.
2: Ja, oder? Ja, sehr gerne. Ja.
0: Schön, also gute Zeit, einen schönen Tag, gute Fahrt dir.
2: Danke, euch auch.
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0: Jetzt gerade 7:30 am Morgen.
1: Wir haben Taylor Swift parat für euch mit Elizabeth Taylor.
0: Zwei Legenden quasi. Glockenbach, Cutting Crew. Und ganz viel gute Laune für euren Dienstagmorgen. Hallo.
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0: Guten Morgen miteinander, dem Dienstagmorgen, 25. August, 7:30 jetzt.
6: Ich bin der Felix Haldimann. Guten Morgen.
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6: Im festgefahrenen Handelskonflikt zwischen den USA und Kanada lässt US-Präsident Donald Trump die Situation eskalieren. Ab dem kommenden Jahr will Trump Zölle gegen kanadische Autos, Lastwagen oder auch Stahl auf 50% erhöhen, wie er mitteilt. Wie in der Vergangenheit könnten Unternehmen die Zölle umgehen, indem sie in den USA produzierten, heißt es weiter. Bisher wurden kanadische Importe auf Fahrzeuge und Fahrzeugteile mit Zöllen von 25% belegt. Ein vor zwei Jahren im Zürcher Langstraßenquartier gefundenes Skelett ist identifiziert worden. Laut dem Tagesanzeiger handelt es sich um einen 48-jährigen Italiener, der 2022 für die Street Parade nach Zürich gekommen und an dem Wochenende auch gestorben war. Wie der Mann ums Leben kam, konnten die Ermittler bis heute nicht klären. Unklar bleibt auch, wie seine Leiche in einen Lüftungsschacht gelangte. Vor dem Bezirksgericht Zürich muss sich heute ein 34-jähriger Hotelrandalierer verantworten. Der Mann soll vor knapp zwei Jahren zwei Zimmer in Luxushotels verwüstet haben. Im Borolak sowie im Storchen soll er Schaden von fast 170.000 Franken angerichtet haben. Angeklagt wird er auch wegen jahrelangen regelmäßigen Kokainkonsums. Die Staatsanwaltschaft fordert eine bedingte Freiheitsstrafe von 11 Monaten. Das Gericht muss auch über Schadenersatz für die Hotels entscheiden. Parkschäden am Auto werden in der Schweiz immer teurer. Die Kosten für die Reparatur haben sich innerhalb von zwei Jahren deutlich erhöht. Das zeigt eine Auswertung des Vergleichsdienstes Comparis. Reparaturen an einer Hintertür wurden in den letzten drei Jahren fast 50% teurer. Insgesamt kostete die Reparatur bei 8 von 10 untersuchten Bauteilen mehr.
0: Es ist 7:33 und es gibt das aktuelle Verkehrsupdate von Daniel Leibacher.
1: Gute Viertelstunde länger haben wir, wenn wir über Wiedike in die Stadt Zürich rein unterwegs sind. Und es geht auch länger über Letten aktuell. Dann haben wir auf dem Nordring und auf dem Westring jeweils ein bisschen länger auf mehreren Abschnitten in beiden Richtungen. Auf der A1 der Richtung Zürich zwischen Frietike und Zürich-Ost. Dann Richtung Winterthur zwischen Adlike und Winterthur Nordstockitz, genauso wie zwischen Attiken und Ohrringen. Dort, das ist Richtung Zürich auf der A1 etwa 10 Minuten länger. Auf der Oberlandautobahn haben wir länger zwischen Hegnau und Brütisellenkreuz, genauso wie im Aargau etwa eine Viertelstunde zwischen Aarau-West und dem Bierfeld. Und es stocken dort auch noch zurück ab Bruck. Ich wünsche euch eine gute Fahrt.
0: Es regnet heute Morgen, Temperaturen am Nachmittag um die 26 Grad. Also sehr angenehm am Nachmittag. Es trocknet nämlich ab gegen den Mittag. Und die Sonne kommt ein bisschen führen, bevor es dann zum Feierabend her wieder ein bisschen Regen gibt.
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0: Hallo und guten Morgen zusammen.
1: Morgen miteinander.

0: Hallo miteinander, guten Dienstag, 20 vor 8, das ist ja die 24, euch ein Lieblingsradio, wo es ja auch schon seit über 40 Jahren gibt. Und ich habe letztens ein Bild gesehen, wie Zürich aussieht. Nicht vor 40 Jahren, sondern wirklich im Mittelalter.
1: Und ja, ein bisschen länger.
0: Ich bin dann immer fasziniert, wie das so aussieht und frage mich dann, wie das so war, wo die Zürcher Ritter durch die Strasse durchgaloppiert sind. Mit den Schwertern, Michel Howald aus der Radio 24 Redaktion.
1: Ja, das würde ich auch gerne mal sehen. Oder so, wenn Bötlin auf der Limit etwas transportiert haben.
0: Ja, genau. Ganz genau. Gerade so in der heutigen Zeit, wo alles wahnsinnig schnelllebig ist, ist es schön, ab und zu mal sich wieder so ein bisschen Nostalgie zu schwelgen, wo man nur solche Musik gehört hat. Und seit Neuestem wissen wir eben auch ein bisschen mehr über Zürich im Mittelalter und darum berichten wir darüber. Man hat einen archäologischen Sensationsfund gemacht.
1: Erzähl. Ja, und zwar geht es um den Harturm, Namensgeber vom ganzen Quartier, von der Hartbrücke, vom ehemaligen Fußballstadion. Und der Harturm ist ein Turm, der bei der Lime zusteht und um die 800-900 Jahre alt ist. Bis jetzt ist man davon ausgegangen, dass der Turm als einzelner Wehrturm allein in der Landschaft gestanden ist. Aktuell wird nebendran gebaut, Wasserleitungen, die ersetzt werden müssen. Und dabei hat man jetzt einen breiten Burggraben und eine Mauer, eine sogenannte Ringmauer, ausgraben. Das heisst, beim Harturm zu hat es eine ganze Burg gegeben, mit weiteren Gebäuden zum Wohnen, Stallungen oder für Vorräte. Der Fund zeige, wie wichtig der Ort im Mittelalter war.
0: Wow, faszinierend. Was ich jetzt aber speziell finde, ist, jetzt hat man das gefunden, die Mauer. Und was passiert jetzt mit der?
1: Ja, sie wird... Das klingt wirklich lustig, aber die wird entsorgt. Archäologie können manchmal auch sehr pragmatisch sein, sagt ein Stadtarchäologe bei SRF. Man dokumentiert jetzt alles, was man da ausbuddelt und gefunden hat von dieser Ringmauer. Und dann wird sie nicht irgendwie ausgestellt, sondern einfach abgedreht und entsorgt.
0: Manchmal muss man loslassen. Aber man darf sich noch gerne daran erinnern. An die guten alten Zeiten, wie das Taylor Swift auch macht. Elizabeth Taylor, morgen.

0: Ich lese gerade, Claudia Schiffer wird heute 56, hat heute Geburtstag. Passt irgendwie noch zu dem Dienstagmorgen, Regenwetter. Morgen zusammen, es wird trocken und sonnig am Nachmittag. Das ist ein blöder Gag, sorry. Wie sieht es aus auf der Straße, Anja Leibacher?
1: Es hat recht ordentlich etwas los. Ihr habt an den üblichen Stellen länger, ganz besonders länger habt ihr, zum Beispiel für die Stadt Zürich in der Meldebahn Ende Wiedeke, dort bis zu einer Viertelstunde, wo ihr sicher mehr einrechnen müsst.
0: Gute Fahrt, guten Morgen, guten Start.

0: Bist du gut aufgestanden heute?
1: Es geht so.
0: Ja, okay. 9 vor 8 Uhr, es ist ein Regen-Dienstag, der 25. August. Am Morgen Regen, am Nachmittag kommt ein bisschen die Sonne, Temperaturen bei 26 Grad.
1: Es macht es einfach ein bisschen schwieriger zum Aufstehen, wenn es morgen so gerade runterleert, so Pimpfäden seicht, wie man so schön sagt.
0: Ich finde es noch schön. Ich finde es irgendwie noch so ein kleiner Vorgeschmack auf den Herbst.
1: Aber es ist noch so dunkel, man bringt so die Augen noch nicht so ganz auf.
0: Es sieht ein bisschen anders aus als vor ein paar Wochen. Da braucht es Musik, wie zum Beispiel der da. Meghan Trainor, Getting Girl, wo einem so richtig in den Tag katapultiert. Morgen bei Radio

0: Hallo, morgen. Martin Garrix mit dem Ed Sheeran. Einer von euren Lieblingssongs. Hören wir in voller Länge nach der 8. Wir haben ganz viel Musik für euch. Für den regnerischen Dienstag. Ich glaube, Tanja hat vorhin gesagt, sie braucht jetzt wirklich so die Musik, die einem so richtig aufpeppt, wie eine Brausetablette, oder, bei diesem Tag.
1: Das habe ich so ein bisschen einfach wach gemacht. Wir haben einen parat in der nächsten halben Stunde.
0: Das heißt noch einen. Ari. J-Lo und noch ganz viel anderes. Guten Morgen miteinander. Schön verbringen wir den Dienstagmorgen miteinander.
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5: Ich bin der Felix Haldimann. Guten Morgen.
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7: In ihrem Wirtschaftskrieg gegen den Iran will die US-Regierung Teheran komplett von der Weltwirtschaft isolieren. Das sagte US-Finanzminister Scott Bessent. Die neuen Sanktionen zielten darauf ab, jede potenzielle Einnahmequelle der iranischen Revolutionsgarden zu unterbinden. Auch ein Schweizer Konzern ist davon betroffen. Die US-Behörden ordnen den Genfer Rohstoffhändler Wellbred Trading dem Netzwerk eines iranischen Ölhändlers zu. Vor dem Bezirksgericht Zürich muss sich heute ein 34-jähriger Hotelrandalierer verantworten. Der Mann soll vor knapp 2 Jahren 2 Zimmer in Luxushotels verwüstet haben. Im Borolak sowie im Storchen soll er Schaden von fast 170'000 Franken angerichtet haben. Angeklagt wird er auch wegen jahrelangen regelmäßigen Kokainkonsums. Die Staatsanwaltschaft fordert eine bedingte Freiheitsstrafe von 11 Monaten. Das Gericht muss auch über Schadenersatz für die Hotels entscheiden. Beim Walliserdorf Randa besteht erhöhte Gefahr durch Gletscherabbrüche. Am Hängegletscher Weißhorn Ost könnten sich in den kommenden Tagen größere Eismassen lösen. Die Gemeinde hat deshalb die Überwachung verstärkt und das Gefahrengebiet bis auf Weiteres gesperrt. Die Bevölkerung und Wandernde werden laut Gemeinde aufgefordert, die Absperrungen unbedingt zu beachten. Die Situation wird laufend überwacht. Über 40 Menschen sind bei einem nächtlichen Bandenüberfall in Haiti getötet worden. Das berichten lokale Medien. Kriminelle hätten mehrere Häuser angezündet und eine Kirche gestürmt, wo sich Vertriebene aufhielten. Die Polizei konnte die Angreifer schließlich zurückdrängen. Der Angriff ereignete sich nahe der Hauptstadt Port-au-Prince.
0: 3:08 jetzt gerade. Anja, wo klemmt
1: es? Etwa eine Viertelstunde länger haben wir für die Stadt Zürich rein, beim Autobahnende Wiedike und auch beim Lettenmünder ein bisschen auf Brems, dann auf dem Nordring und auf dem Westring jeweils auf mehreren Abschnitten in beide Richtungen. Auf der A1 Richtung Zürich haben wir zwischen Effretiken und Zürich-Ost ein bisschen länger. Genauso wie auf der A1 Richtung Zürich zwischen Attiken und Ohringen. Dort hat es Stau etwa 10 Minuten, die wir mehr einrechnen müssen. Ebenfalls zwischen Adliken und Winterthur in Richtung Winterthur etwa 10 Minuten. Dann auf der Oberlandautobahn zwischen Hegnau und dem Brütisellenkreuz und auch die Gegenrichtung geht es ein bisschen langsamer. Über den Seedamm in Richtung Rapperswil gibt es Stau und im Aargau etwa eine Viertelstunde länger zwischen Aarau-West und dem Bierfeld. Und dann stockt es bis zum Bierfeld auch noch auf der A3-Retour ab Bruck. Gute Fahrt euch.
0: Regnerischer Dienstagmorgen. Am Nachmittag ist es dann aber hauptsächlich trocken und auch sogar ein bisschen sonnig bis 26 Grad. Zum Feierabend gibt es wieder ein bisschen Regen.
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1: Grüezi und guten Morgen zusammen.
0: Mit Musik, die man nicht nur gerne auf der Kilbybahn hört, sondern eben auch hier am Morgen bei Radio 24. Zum Verwachen, zum Fit werden. Bibi Rikscha, morgen.

0: Kiss Me, Dermot Kennedy. Guten Morgen, 9 ab 8 Uhr, an dem 25. August, wo wir gerade in der Agenda lesen. Heute ist der Kiss and Make-up Day. Also Tag vom Küssen und sich offiziell wieder versöhnen, wenn man einen Krach gehabt hat.
1: Heisst das aber nicht, dass ihr heute ins Büro geht und dann das Arbeitsgespännchen geht knutschen, weil ihr gestern ein bisschen Kritz gehabt habt. Also so müsst ihr uns dann nicht verstehen, bitte.
0: Das ist die Aufstellung mit Radio 24, 10, 8 Uhr morgens.

0: Jennifer Lopez an diesem regnerischen Dienstagmorgen, das ist ja die 24, müssen wir schon über den nächsten Sommer singen. Damiano David. Jetzt denn gerade da wieder die 24 und es regnet noch etwa bis am Mittag. Also nehmt den Schirm mit, wenn ihr erst jetzt aus dem Haus geht. Am Nachmittag recht sonnig, Temperaturen um die 26 Grad.
1: Und auf der Straße läuft ordentlich. Viele sind aber so die üblichen Stellen, zum Beispiel im Aargau auf der A1 Richtung Zürich zwischen Aarau West und dem Bierfeld. Dort müsst ihr bis zu einer Viertelstunde mehr einrechnen.
0: Morgen miteinander.

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0: Tiffany Aris kommt aus Hamburg, nennt sich aber neu Aris. Weil sie international geht. Ist schon bei uns in der Schweiz angekommen. Tiffany Aris nach der halben 9 da wieder die 24. Ganz viel gute Musik für euren Regenzeinstieg.
1: Sind wir auch ready nach dem, oder besser gesagt vor dem 9 für euch, Ava Max mit Weapons.
0: Und einer von den Altbekannten, wo gefühlt jedes Jahr mal einmal in die Schweiz kommt und jedes Konzert immer ausverkauft ist.
1: Absolut fair, dass die Konzerte ausverkauft sind. Das ist eben eine gute Musik von Brian Adams da.
0: Schön schnulzig durch den Dienstagmorgen. Das ist Radio 24.
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0: 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August, 8:30.
6: Ich bin der Felix Haldimann. Guten Morgen.
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7: In ihrem Wirtschaftskrieg gegen den Iran will die US-Regierung Teheran komplett von der Weltwirtschaft isolieren. Das sagte US-Finanzminister Scott Bessent. Die neuen Sanktionen zielten darauf ab, jede potenzielle Einnahmequelle der iranischen Revolutionsgarden zu unterbinden. Auch ein Schweizer Konzern ist davon betroffen. Die US-Behörden ordnen den Genfer Rohstoffhändler Wellbred Trading dem Netzwerk eines iranischen Ölhändlers zu. Vor dem Bezirksgericht Zürich muss sich heute ein 34-jähriger Hotelrandalierer verantworten. Der Mann soll vor knapp 2 Jahren 2 Zimmer in Luxushotels verwüstet haben. Im Borolak sowie im Storchen soll er Schaden von fast 170.000 Franken angerichtet haben. Angeklagt wird er auch wegen jahrelangen regelmäßigen Kokainkonsums. Die Staatsanwaltschaft fordert eine bedingte Freiheitsstrafe von 11 Monaten. Das Gericht muss auch über Schadenersatz für die Hotels entscheiden. Beim Walliser Dorf Randa besteht erhöhte Gefahr durch Gletscherabbrüche. Am Hängegletscher Weißhorn Ost könnten sich in den kommenden Tagen größere Eismassen lösen. Die Gemeinde hat deshalb die Überwachung verstärkt und das Gefahrengebiet bis auf Weiteres gesperrt. Die Bevölkerung und Wandernde werden laut Gemeinde aufgefordert, die Absperrungen unbedingt zu beachten. Die Situation wird laufend überwacht. Über 40 Menschen sind bei einem nächtlichen Bandenüberfall in Haiti getötet worden. Das berichten lokale Medien. Kriminelle hätten mehrere Häuser angezündet und eine Kirche gestürmt, wo sich Vertriebene aufhielten. Die Polizei konnte die Angreifer schließlich zurückdrängen. Der Angriff ereignete sich nahe der Hauptstadt Port-au-Prince.
0: 8:32, liebe Grüße zu euch, wenn ihr unterwegs seid. Wo klemmt es?
1: Im Moment etwa eine Viertelstunde und wir müssen einrechnen für die Stadt Zürich rein, beim Autobahnende Wiedeke. Auch beim Milchburg-Tunnel haben wir aktuell ein bisschen länger auf dem Nordring und auf dem Westring, jeweils auf mehreren Abschnitten in beiden Richtungen. Dann auf der A1 Richtung Zürich zwischen Frettiken und Zürich-Ost. Ebenfalls auf der gleichen Strecke zwischen Winterthur-Ost und Ohringer. Dort hat es Stau etwa 10 Minuten, die wir einrechnen müssen. Und auch in die Gegenrichtung zwischen Klein-Andelfingen und Winterthur Nord haben wir ebenfalls etwa 10 Minuten länger. Dann auf der Oberlandautobahn in beide Richtungen. Im Aargau dann auf der A1 Richtung Zürich zwischen Aarau-West und dem Bierfeld. Dort hat es Stau ebenfalls etwa eine Viertelstunde, die wir mehr einrechnen müssen. Und sonst löst sich der Stau jetzt langsam, aber sicher auch mal auf.
0: regnerisch bedeckt heute Morgen, viele Wolken. Temperaturen um die 26 Grad, dann am Nachmittag doch, weil die Sonne die mag dann auch noch drücken. Also heute Nachmittag recht ein trockener Dienstag. Am Abend kommt es wieder ein bisschen gewittern.
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0: Hallo miteinander, guten Dienstag, kommen gut durch den Tag. Wir begleiten euch mit Spiel und Spass und ganz viel guter Musik und mit dem Paulus Soizi, der heute Morgen gespielt hat. Wir spielen jedes Mal eine Runde Tosch 24, das Morgenquiz von Zürich. Drei Fragen muss er richtig beantworten. Ich kann einer der Joker sein.
1: Probieren wir doch.
2: Los geht's.
3: Welches in der Schweiz heimische Tier hat Pinsel auf den Ohren?
1: Ein Luchs.
3: Ein Luchs, richtig. Was ist das Gegenteil vom Wort Synonym?
1: Joker.
0: Antonym.
3: Richtig. Welcher französische Künstler hat riesige impressionistische Bilder von Seerosen gemalt?
1: Oh. Das mache ich auch so, ja. keine Ahnung.
3: Sag einfach etwas.
0: Ja. Ist es der Künstler, der gleich heisst wie die Geldbörse im Hosensack?
3: Das ist richtig, es wäre der Claude Monet.
0: Nicht Portemonnaie, der Claude Monet.
1: Schade.
0: Schade, lieber Paul. Aber wir bleiben in Kontakt.
1: Ja, ja, sehr gerne. Ja.
0: Schön, also gute Zeit und schönen Tag, gute Fahrt dir.
1: Danke, nein.

0: So schnulzig schön, Bryan Adams, da bei Radio 24. Guten Morgen. 8:46 Uhr, es braucht sicher Scheibenwischer und dort und da noch Geduld am heutigen Morgen, Anja.
1: Ja, Bremse vor allem braucht es noch ein bisschen, wenn ihr so rund um Zürich unterwegs sind. Für die Stadt Zürich unter anderem meldet der Bahnende Wiedeke rund 15 Minuten, die ihr einrechnen müsst. Und auch Nordring, Westring stocken noch ein bisschen ordentlich.
0: Temperaturen um die 26 Grad, am Nachmittag wird es trocken und auch dort und da sonnig.

Remo vor Radio 24. Morgen zusammen, jetzt gibt es ein bisschen Justin Timberlake. Riesensong. Von einem riesigen Künstler. Finde ich. Hör gern. Das ist die Aufstellung bei Radio 24. Morgen.

0: Lieder tröpfeln nur so rein wie der Regen, der da heute Morgen kommt. Eins nach dem anderen. Leonie zum Beispiel zusammen mit Callum Scott nach den 9, oder?
1: Dann haben wir Musik aus der Schweiz parat, Bastian Baker mit Dancing Without You.
0: Und einen richtigen Sturm gibt es, denke ich, Tyra Cruz. Ganz viel gute Musik für euch jetzt Dienstag morgen miteinander.
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0: Das ist die 24. Guten Dienstagmorgen am 9.
8: Ich bin der Felix Haldimann. Guten Morgen.
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10: In ihrem Wirtschaftskrieg gegen den Iran will die US-Regierung Teheran komplett von der Weltwirtschaft isolieren. Das sagte US-Finanzminister Scott Bessent. Die neuen Sanktionen zielten darauf ab, jede potenzielle Einnahmequelle der iranischen Revolutionsgarden zu unterbinden. Auch ein Schweizer Konzern ist davon betroffen. Die US-Behörden ordnen den Genfer Rohstoffhändler Wellbred Trading dem Netzwerk eines iranischen Ölhändlers zu. Vor dem Bezirksgericht Zürich muss sich heute ein 34-jähriger Hotelrandalierer verantworten. Der Mann soll vor knapp 2 Jahren 2 Zimmer in Luxushotels verwüstet haben. Im Borolak sowie im Storchen soll er Schaden von fast 170.000 Franken angerichtet haben. Angeklagt wird er auch wegen jahrelangen regelmäßigen Kokainkonsums. Die Staatsanwaltschaft fordert eine bedingte Freiheitsstrafe von 11 Monaten. Das Gericht muss auch über Schadenersatz für die Hotels entscheiden. Beim Walliserdorf Randa besteht erhöhte Gefahr durch Gletscherabbrüche. Am Hängegletscher Weißhorn Ost könnten sich in den kommenden Tagen größere Eismassen lösen. Die Gemeinde hat deshalb die Überwachung verstärkt und das Gefahrengebiet bis auf Weiteres gesperrt. Die Bevölkerung und Wandernde werden laut Gemeinde aufgefordert, die Absperrungen unbedingt zu beachten. Die Situation wird laufend überwacht. Über 40 Menschen sind bei einem nächtlichen Bandenüberfall in Haiti getötet worden. Das berichten lokale Medien. Kriminelle hätten mehrere Häuser angezündet und eine Kirche gestürmt, wo sich Vertriebene aufhielten. Die Polizei konnte die Angreifer schließlich zurückdrängen. Der Angriff ereignete sich nahe der Hauptstadt Port-au-Prince.
0: Was läuft noch, was müssen wir wissen am 3 ab 9 Anja Leibacher?
1: Es wäre eine Viertelstunde Stau für die Stadt Zürich rein, beim Autobahn Ende Wiedeke und auch beim Milchburg-Tunnel haben wir aktuell länger. Dann auf dem Nordring und dem Westring haben wir auf mehreren Abschnitten aktuell auf beiden Richtungen noch etwas länger. Auf der A1 Richtung Zürich zwischen Frediken und Zürich-Ost und es klemmt noch etwas im Aargau. Etwa eine Viertelstunde länger haben wir noch ab Aarau West, mittlerweile noch bis etwa Meggenwil.
0: Gute und sichere Fahrt und liebe Grüße zu euch. Es braucht also momentan noch den Scheibenwischer. Am Nachmittag ist es trocken, am Nachmittag wird es auch sonnig bei Temperaturen um die 26 Grad. Gegen den Abend wieder mehr Regen und auch dort und da ein Gewitter.
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0: Guten Morgen miteinander.
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1: Ja, nass sind wir heute gestartet. Nass in der Dienstag bei dem Regenwetter. Ich habe schon fast ein bisschen nasse Füße gehabt.
2: Nur schon vom Zuschauen vom Regen.
1: Wir haben heute Morgen ja über die nassen Socken geredet, die man ja nicht nur draußen bekommt, wenn man mit den falschen Schuhen rumläuft.
2: Nein, wenn man im Badzimmer nach dem Duschen schon die Socken anlegt, ist es noch nicht ganz trocken geworden.
1: Mega mühsam!
3: Guten Morgen Dominik, du hast Manuela. Hey, ich habe jetzt so gelacht, als ich jetzt das gehört habe von diesen Socken. Ich habe die gleiche Aversion. In dem Sinn wünsche ich dir einen trockenen Fußtag.
1: Trockenen Fußtag, ja. Das wünschen wir euch auch.
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0: Und wir spielen für euch auch Nico Santos. Why don't you stay?

0: Ich finde den Song immer noch gut. Hallo zusammen, das ist Radio 24. Wir spielen jetzt gerade für euch Ariana Grande. Aktueller Hit. Einfach, um ein bisschen durch den Regen zu grooven. Egal was ihr macht, egal wie streng das es habt, wir sind für euch da. Mit ganz viel guter Musik, zum Beispiel ein bisschen später. Der Rasmus. Und noch ganz viel anderes. Hallo zusammen, es war 9:30 Uhr an diesem Dienstag bei Radio 24.
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Hallo miteinander bei Radio 24. Das ist der 25. August und wir haben gerade heute Morgen in der Agenda entdeckt, heute ist der Kiss and Make-up Day, also der Küss- und Versöhn-Dich-Tag. Falls man noch etwas Unausgesprochenes hat, kann man ja vielleicht ein Emoji schicken. Vielleicht langt das auch.

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7: Ich bin der Felix Haldimann.
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7: Zu Hause passieren in der Schweiz jeden Tag mehr als 500 Unfälle. Das zeigt eine Auswertung der Unfallversicherung SUVA. Besonders häufig sind Stolper-, Ausrutsch- und Sturzunfälle. Auch beim Kochen, Heimwerken oder im Garten verletzen sich viele Menschen. Vor 2 Jahren registrierten die Unfallversicherungen rund 194.000 Unfälle in Haus und Garten, so viele wie seit 10 Jahren nicht mehr. Die SUVA rät deshalb, Stolperfallen zu beseitigen und bei Arbeiten zu Hause geeignete Schutzausrüstung zu tragen. Ein Swissflug von Chicago nach Zürich ist heute Morgen außerplanmäßig auf den Azoren gelandet. Das Flugzeug hatte über dem Atlantik einen Notfall gemeldet und daraufhin eine Ausweichlandung eingeleitet, berichtet 20 Minuten. Nach Angaben der Fluggesellschaft Swiss war ein chemischer Geruch Grund für die Ausweichlandung. Weitere Angaben machte die Swiss keine. Der Flug war zwischenzeitlich der meistgetrackte Flieger weltweit. Die Schweizer Wirtschaft ist im vergangenen Jahr stärker gewachsen als bisher gedacht. Das Bruttoinlandprodukt stieg um 1,6%, wie das Bundesamt für Statistik mitteilt. Zuletzt schätzte das Staatssekretariat für Wirtschaft das Wachstum der Schweizer Wirtschaft auf 1,4%. Das anhaltende Wachstum hängt gemäß Bundesamt für Statistik mit der hohen Nachfrage innerhalb der Schweiz zusammen. Am Flughafen der deutschen Stadt Leipzig wurde offenbar eine dritte Drohne gefunden. Das berichten mehrere deutsche Medien. Diese Drohne sei möglicherweise auch mit Sprengstoff beladen gewesen. Bereits vor 3 Wochen wurde eine mit Sprengstoff beladene Drohne beim Flughafen Leipzig gefunden. Zudem soll ein weiteres Fluggerät mit einem Frachtflugzeug kollidiert sein. Im Raum Zürich lämmt es auf der A1 Richtung St. Gallen zwischen Dietike und dem Gubristunnel und auf der A1 Richtung St. Gallen zwischen Rastplatz Büsisee und Zürich-Ost. Auch in die andere Richtung lämmt es auf der A1 Richtung Zürich zwischen Frätiken und Zürich-Ost und auf dem Westring Richtung Basel zwischen Urdorf-Nord und dem Limmataler Kreuz. In der Region Aargau-Solothurn klemmt es auf der A3 Richtung Zürich zwischen Effingen und Brugg wegen Bauarbeiten. Dann klemmt es auch auf der A1 Richtung Bern zwischen Herkingen und Wangen an der Aare. Und zuletzt staut es auf der A5 Richtung Solothurn zwischen Solothurn-Ost und der Verzweigung Lutherbach.
8: Das Wetter heute hat ein bisschen alles dabei. Am Morgen mal noch ein bisschen Regen jetzt, bis etwa sicher am Mittag. Denn am Nachmittag ist Sonne und schön Wetter angesagt, bevor es dann am Abend wieder ein bisschen zutut und es wieder kommt, Bindfäden regnen.
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8: Der Dienstag bei Radio 24. Mein Name ist Anja Leibacher. Salut miteinander.
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ich habe ihn vermisst. Es hat eine Zeit gegeben, dann ist der Song ein bisschen zu viel gelaufen. Und dann ist er uns ein bisschen vergeist, aber mittlerweile kommt er wieder. Ihr möchtet ihn wieder hören, wir möchten ihn wieder hören, also spielen wir ihn hier bei Radio 24 Golden von Huntrix K-Pop Demon Hunters. Schön, sind wir mit uns unterwegs. Das ist der Dienstag. Ein bisschen verregnet wird er heute Nachmittag, aber auch noch wieder ein bisschen schöner.

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Also wenn gute Laune ein Song wäre, wäre es definitiv der I Just Might von Bruno Mars. Salut zusammen. Radio 24. Sie heißt Kelly Clarkson, der Song Stronger.

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2: Ich bin der Felix Haldimann.
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2: Ein Swissflug von Chicago nach Zürich ist heute Morgen außerplanmäßig auf den Azoren gelandet. Das Flugzeug hatte über dem Atlantik einen Notfall gemeldet und daraufhin eine Ausweichlandung eingeleitet, berichtet 20 Minuten. Nach Angaben der Fluggesellschaft Swiss war ein chemischer Geruch Grund für die Ausweichlandung. Weitere Angaben machte die Swiss keine. Der Flug war zwischenzeitlich der meistgetrackte Flieger weltweit. Die Schweizer Wirtschaft ist im vergangenen Jahr stärker gewachsen als bisher gedacht. Das Bruttoinlandprodukt stieg um 1,6%, wie das Bundesamt für Statistik mitteilt. Zuletzt schätzte das Staatssekretariat für Wirtschaft das Wachstum der Schweizer Wirtschaft auf 1,4%. Das anhaltende Wachstum hängt gemäß Bundesamt für Statistik mit der hohen Nachfrage innerhalb der Schweiz zusammen. Köbi Kuhns Wandbild im Zürcher Silfeld-Quartier verschwindet. Das 10 Meter große Wandbild der Schweizer Fußball- und Trainerlegende muss einem Neubau weichen. Zurück bleibt ein QR-Code, über den das Bild auf dem Handy angeschaut werden kann, berichtet das SRF-Regionaljournal. Auf dem Bild ist Köbi Kuhn in jungen Jahren im weiß-blauen FCZ-Trikot zu sehen. Für den FC Zürich hatte Kuhn während 17 Jahren gespielt, Köbi national. Wie der ehemalige Nazi-Trainer genannt wurde, starb 2019. Am Flughafen der deutschen Stadt Leipzig wurde offenbar eine dritte Drohne gefunden. Das berichten mehrere deutsche Medien. Diese Drohne sei möglicherweise auch mit Sprengstoff beladen gewesen. Sie wurde auf einem Feld entdeckt, das an den Flughafen grenzt. Die deutsche Bundesanwaltschaft wollte sich nicht zu den Berichten äußern. Bereits vor 3 Wochen wurde eine mit Sprengstoff beladene Drohne beim Flughafen Leipzig gefunden. Zudem soll ein weiteres Fluggerät mit einem Frachtflugzeug kollidiert sein. Im Raum Zürich-Lamz auf dem Nordring Richtung St. Gallen zwischen Limmataler Kreuz und dem Gubrischtunnel und auf dem Westring Richtung Basel zwischen Urdorf Nord und dem Limmataler Kreuz. In der Region Aargau-Solothurn-Lamz auf der A1 Richtung Bern zwischen Neuenhof und der Verzweigung Birfeld wegen einem kaputten Lastwagen. Der Standstreifen ist blockiert. Dann staut es auch auf der A3 Richtung Zürich zwischen Effingen und Brugg wegen Bauarbeiten. Und es hat noch stockenden Verkehr auf der A1 Richtung Bern zwischen Herkingen und Wangen an der Aare.
3: 26 Grad wird es heute Morgen jetzt tendenziell mal noch ein bisschen Regen, bis dann der sich auflöst. Nachmittag gibt es Sonne, blauen Himmel und schönes Wetter, bevor es dann am Abend wieder anfängt zu regnen.
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3: Hallo zusammen, mein Name ist Anja Leibacher. Sind wir an dem Dienstag zusammen unterwegs.
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geniessen euren Dienstag bei hoffentlich dem Wetter, wo für alle etwas dabei ist. Ein bisschen Regen, ein bisschen Sonne, ein bisschen rund 25 Grad.

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9: Ich bin der Felix Haldimann.
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9: Zu Hause passieren in der Schweiz jeden Tag mehr als 500 Unfälle. Das zeigt eine Auswertung der Unfallversicherung SUVA. Besonders häufig sind Stolper-, Ausrutsch- und Sturzunfälle. Auch beim Kochen, Heimwerken oder im Garten verletzen sich viele Menschen. Vor 2 Jahren registrierten die Unfallversicherungen rund 194.000 Unfälle in Haus und Garten, so viele wie seit 10 Jahren nicht mehr. Die SUVA rät deshalb, Stolperfallen zu beseitigen und bei Arbeiten zu Hause geeignete Schutzausrüstung zu tragen. Das Behördenlogin AGOF hat im August die Marke von 2 Millionen Nutzerkonten durchbrochen. Das teilt die Bundeskanzlei mit. Mit AGOF kann sich die Bevölkerung einfach und sicher zu digitalen Dienstleistungen anmelden, etwa für die Online-Steuererklärung. Neben dem Bund nutzen auch 14 Kantone sowie Städte und Gemeinden das AGOF-Login. Köbi Kuhns Wandbild im Zürcher Silfeld-Quartier verschwindet. Das 10 Meter große Wandbild der Schweizer Fußball- und Trainerlegende muss seinem Neubau weichen. Zurück bleibt ein QR-Code, über den das Bild auf dem Handy angeschaut werden kann, berichtet das SRF-Regionaljournal. Auf dem Bild ist Köbi Kuhn in jungen Jahren im weiß-blauen FCZ-Trikot zu sehen. Für den FC Zürich hatte Kuhn während 17 Jahren gespielt, Köbi National, wie der ehemalige Nazi-Trainer genannt wurde, starb 2019. US-Präsident Donald Trump hat in seinem Versuch, die Briefwahl von den Parlamentswahlen im Herbst einzuschränken, einen Zwischensieg errungen. Der oberste Gerichtshof hat den Weg für die Umsetzung einer Verordnung teilweise freigemacht. Es sei allerdings möglich, erneut gegen die Einschränkung zu klagen, berichten Nachrichtenagenturen. Trump will mit der Briefwahleinschränkung angeblichen Wahlbetrug verhindern. Kritiker vermuten dagegen eine gezielte Benachteiligung demokratischer Wähler. Diese stimmen häufiger per Post ab. Es klemmt auf der A1 Richtung Bern zwischen Önsigen und Wangen ad Aare. Noch ein Blick zum Gotthard. In beide Richtungen geht es 20 Minuten länger. Die Einfahrt Sairolo ist zu.
10: Es wird immer schöner jetzt im Verlauf des Nachmittags. Die Sonne setzt sich mal noch ein bisschen zeigen und vielleicht kommt sogar der blaue Himmel wieder ein bisschen führen, bevor es dann am Abend doch wieder anfängt zu regnen. Morgen und übermorgen tendenziell schön Wetter angesagt, bevor es dann am Freitag dann wirklich schiffen
7: kann. 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
10: Hallo miteinander, mein Name ist Anja Leibacher. Schön sind wir alle zusammen unterwegs.
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4: Ich bin der Felix Haldimann.
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4: Zu Hause passieren in der Schweiz jeden Tag mehr als 500 Unfälle. Das zeigt eine Auswertung der Unfallversicherung SUVA. Besonders häufig sind Stolper-, Ausrutsch- und Sturzunfälle. Auch beim Kochen, Heimwerken oder im Garten verletzen sich viele Menschen. Vor 2 Jahren registrierten die Unfallversicherungen rund 194.000 Unfälle in Haus und Garten, so viele wie seit 10 Jahren nicht mehr. Die SUVA rät deshalb, Stolperfallen zu beseitigen und bei Arbeiten zu Hause geeignete Schutzausrüstung zu tragen. Das Behördenlogin AGOF hat im August die Marke von 2 Millionen Nutzerkonten durchbrochen. Das teilt die Bundeskanzlei mit. Mit AGOF kann sich die Bevölkerung einfach und sicher zu digitalen Dienstleistungen anmelden, etwa für die Online-Steuererklärung. Neben dem Bund nutzen auch 14 Kantone sowie Städte und Gemeinden das AGOF-Login. Köbikuhns Wandbild im Zürcher Silfeld-Quartier verschwindet. Das 10 Meter große Wandbild der Schweizer Fußball- und Trainerlegende muss seinem Neubau weichen. Zurück bleibt ein QR-Code, über den das Bild auf dem Handy angeschaut werden kann, berichtet das SRF-Regionaljournal. Auf dem Bild ist Köbikuhn in jungen Jahren im weiß-blauen FCZ-Trikot zu sehen. Für den FC Zürich hatte Kuhn während 17 Jahren gespielt, Köbi National, wie der ehemalige Nazi-Trainer genannt wurde, starb 2019. US-Präsident Donald Trump hat in seinem Versuch, die Briefwahl von den Parlamentswahlen im Herbst einzuschränken, einen Zwischensieg errungen. Der oberste Gerichtshof hat den Weg für die Umsetzung einer Verordnung teilweise freigemacht. Es sei allerdings möglich, erneut gegen die Einschränkung zu klagen, berichten Nachrichtenagenturen. Trump will mit der Briefwahleinschränkung angeblichen Wahlbetrug verhindern. Kritiker vermuten dagegen eine gezielte Benachteiligung demokratischer Wähler. Diese stimmen häufiger per Post ab. Es klemmt auf der A1 Richtung Bern zwischen Önsigen und Wangen ad Aare. Noch ein Blick zum Gotthard. In beide Richtungen geht es 20 Minuten länger. Die Fahrt Zairolo ist zu.
5: Es wird heute noch ein bisschen schöner, bevor es dann am Abend aber wieder kommt, kann regnen. Auch morgen und übermorgen eher schönes Wetter angesehen mit viel Sonne und am Freitag dann wieder so richtig viel Regen.
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5: Hallo zusammen, ich bin Tanja. Schön verbringen wir den Dienstagmittag zusammen.
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haben jetzt einen für euch verraten. Einen, der gute Laune macht, einen, der eine grossartige Stimme hat und halt einfach grossartige Musik macht. Bruno Mars, das ist Lockdown of Heaven. Für eure Mittagspause oder im Zeitstück für Radio 24.

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4: Ich bin der Nico Eichwald.
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4: Viele Menschen gehen beim Bergwandern weiter, obwohl sie sich an einer heiklen Stelle unsicher fühlen. Laut einer neuen Studie der Beratungsstelle für Unfallverhütung machen das mehr als 2/3 der Betroffenen. Besonders jüngere und weniger erfahrene Wandernde kehren seltener um. Die BfU rät, ein ungutes Gefühl als Warnsignal ernst zu nehmen und im Zweifel umzukehren. In der Schweiz kommen jedes Jahr durchschnittlich 45 Menschen beim Wandern ums Leben. Das Behördenlogin Agov hat im August die Marke von 2 Millionen Nutzerkonten durchbrochen. Das teilt die Bundeskanzlei mit. Mit Agov kann sich die Bevölkerung einfach und sicher zu digitalen Dienstleistungen anmelden, etwa für die Steuererklärung. Neben dem Bund nutzen auch 14 Kantone sowie Städte und Gemeinden das Agov-Login. Jede Woche kommen demnach rund 25.000 Nutzerinnen und Nutzer dazu. Die Zunahme ist auch auf die laufende Umstellung des bisherigen CH-Login auf Agov zurückzuführen. Das legendäre Zürcher Zoofast wird neu ausgerichtet. Nach fast 40 Jahren gibt das bisherige Organisationskomitee die Benefizgala ab, teilt der Zoo Zürich mit. Ein neues Konzept soll ab 2028 an die Ursprünge des Zoofasts anknüpfen und gleichzeitig neue Ideen einbringen. Die erste Ausgabe des Zoofasts hatte 1987 stattgefunden. Rund 1000 Gäste waren auf dem Zürichberg geströmt. Daraus entwickelte sich eine Erfolgsgeschichte. Mit den Benefizgalas wurden regelmäßig namhafte Beiträge für Neubauprojekte gesammelt. Es stockt auf der A1 Zürich Richtung Bern zwischen Dönzingen und Wangen an der Aare, dann staut es auf der A1 Zürich Richtung Bern zwischen Neuenhof und der Verzweigung Bierfeld und Stau haben wir auch beim Gotthardtunnel ab Quinto 3 km, heisst 30 Minuten mehr rechnen.
5: Heute sind es rund 25 Grad, am Nachmittag kommt dann auch mal noch ein bisschen Sonne führen. Ab morgen dann auch wieder eher ein bisschen schöner, bis dann am Freitag der Regen wieder zurückkommt.
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5: Guten Start euch in den Dienstagnachmittag. Mein Name ist Anja Leibacher. Salut!
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Das ist euer Statistik Nachmittag bei Radio 24, selbstverständlich nur begleitet von der besten Musik. Burnt Ellie Goulding, parat für euch. Schönen Dienstag.

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Heute Nachmittag jagt ein Highlight das andere. Zum einen die Musik, zum anderen das Wetter, das noch ein bisschen schöner werden will. Und definitiv auch dort die Begleitung bei Radio 24. Jetzt übernimmt nämlich Sven Stadlmann das Mikrofon. Mein Name ist Anja Leibacher. Ich wünsche euch ganz einen schönen Dienstagnachmittag.

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4: Ich bin der Nico Eichwald.
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4: Viele Menschen gehen beim Bergwandern weiter, obwohl sie sich an einer heiklen Stelle unsicher fühlen. Laut einer neuen Studie der Beratungsstelle für Unfallverhütung machen das mehr als 2/3 der Betroffenen. Besonders jüngere und weniger erfahrene Wandernde kehren seltener um. Die BfU rät, ein ungutes Gefühl als Warnsignal ernst zu nehmen und im Zweifel umzukehren. In der Schweiz kommen jedes Jahr durchschnittlich 45 Menschen beim Wandern ums Leben. Das Bundesstrafgericht hat einen Genfer Vermögensverwalter zu einer Freiheitsstrafe von 7 Jahren und 11 Monaten verurteilt. Der Mann zweigte über 14 Millionen Franken von ihm anvertraute Gelder ab, wie das Bundesstrafgericht mitteilt. Die Taten gehen auf den Zeitraum von 2009 bis 2015 zurück. Das Bundesamt für Landestopographie Swisstopo hat für das laufende Schuljahr eine neue Online-Schatzsuche lanciert. Das kostenlose Lehrmittel rund um Burgen und Schlösser soll Schülerinnen und Schüler im Alter von 10 bis 15 Jahren spielerisch mit Geodaten vertraut machen. Die Schatzsuche führt in 10 Etappen zu verschiedenen historischen Bauten in der Schweiz, wie Swisstopo mitteilt. Thematisch dreht sich alles um Schlösser, Burgen und Ruinen. Das legendäre Zürcher Zoofast wird neu ausgerichtet. Nach fast 40 Jahren gibt das bisherige Organisationskomitee die Benefizgala ab, teilt der Zoo Zürich mit. Ein neues Konzept soll ab 2028 an die Ursprünge des Zoofasts anknüpfen und gleichzeitig neue Ideen einbringen. Die erste Ausgabe des Zoofasts hatte 1987 stattgefunden. Rund 1000 Gäste waren auf dem Zürichberg geströmt. Daraus entwickelte sich eine Erfolgsgeschichte. Mit den Benefizgalas wurden regelmäßig namhafte Beiträge für Neubauprojekte gesammelt. Es staut noch beim Gotthardtunnel ab Quinto, dort sind es 3 Kilometer, heisst für euch 30 Minuten mehr einrechnen. Und ab Wasser sind es 2 Kilometer und eine Wartezeit von etwa 20 Minuten. Sonst an der Freifahrt kommen gut an.
5: Viele Wolken beschäftigen uns jetzt am Nachmittag. Ab und zu drückt die Sonne durch und dazu gibt es bis zu 24 Grad.
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5: Wir gehen zusammen durch den Nachmittag im Studio. Sven Stadelmann.
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1: Zusammen durch den Dienstagnachmittag bei Radio 24 und jetzt gibt es Musik aus der Schweiz von dem Herrn, der jetzt gerade fleissig am Proben ist für ein Keep a Cool Musical. Das ist nämlich zurück ab Oktober im Theater Elf Zürlichen. Bastian Baker, Time to Shine, jetzt für euch bei Radio 24.

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Der Schabusi, er bringt uns gute Laune für den Dienstagnachmittag bei Radio 24. Und wenn wir schon bei guter Laune sind, dann gibt es jetzt eine richtige Hymne der Chainsmokers zusammen mit Coldplay. Something Just Like This. Ein grossartiger Song für euren Dienstag.

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0: Und wir spielen für euch auch Chris Sarandi. Good Old Day.

0: Das ist Radio 24. Mit ganz viel guter Musik gehen wir zusammen durch den Dienstag. Martin Garrix zusammen mit dem Ed Sheeran. Haben wir unter anderem für euch parat. Nach 3. Schön, sind ihr da bei Radio 24. Ich hoffe, ihr geniesst den Dienstagnachmittag. Jetzt ist es Punkt 3. Da kommt das News Update.
1: Ich bin der Nico Eichwald.
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3: Das Bundesstrafgericht hat einen Genfer Vermögensverwalter zu einer Freiheitsstrafe von 7 Jahren und 11 Monaten verurteilt. Der Mann zweigte über 14 Millionen Franken von ihm anvertraute Gelder ab, wie das Bundesstrafgericht mitteilt. Die Taten gehen auf den Zeitraum von 2009 bis 2015 zurück. Die Stadt Zürich bereitet die Bevölkerung mit Resilienzwochen auf den Krisenernstfall vor. Ziel sei mehr Widerstandskraft bei Hitzewellen, Unwettern oder Pandemien, teilt die Stadt mit. Die Resilienzwochen finden im Oktober in 6 Gemeinschaftszentren statt. Dort kann die Bevölkerung lernen, wo sie im Ernstfall Hilfe, Informationen sowie Trinkwasserzugang erhält. Die Resilienzwochen wurden letztes Jahr zum ersten Mal durchgeführt. Das Pilotprojekt dauert 4 Jahre. Das Bundesamt für Landestopographie Swisstopo hat für das laufende Schuljahr eine neue Online-Schatzsuche lanciert. Das kostenlose Lehrmittel rund um Burgen und Schlösser soll Schülerinnen und Schüler im Alter von 10 bis 15 Jahren spielerisch mit Geodaten vertraut machen. Die Schatzsuche führt in 10 Etappen zu verschiedenen historischen Bauten in der Schweiz, wie Swisstopo mitteilt. Thematisch dreht sich alles um Schlösser, Burgen und Ruinen. Um ihre Energie optimal einzuteilen, passen Zugvögel ihren Flug den Gebieten an, die sie durchqueren. Die Ergebnisse einer Studie der Schweizerischen Vogelwarte Sempach zeigen, dass die Vögel ihre Flughöhe je nach dem zu überwindenden Hindernis drastisch ändern. Dies, um von den kühleren Temperaturen in dieser Höhe zu profitieren und eine Überhitzung zu verhindern.
0: Ein lieber Gruß zu uns Autokai-Meldung. Für uns betrifft der Nordringer Richtung Bern vom Brütiseller Kreuz her bis Zürich Nord. Dort stocken das Limmataler Kreuz, dort läuft es rund. Gute Fahrt euch.
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0: Viele Wolken hat es um, die Sonne die zeigt sich immer mal wieder. Gegen den Abend kann es dann sporadisch mal kurz regnen. Es bleibt aber an den meisten Orten trocken bei 26 Grad.
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0: Schön, gehen wir zusammen durch den Dienstag hier bei Radio 24.

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3: Mein Freund. 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
2: Freudig überrascht?
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2: Wie geht's dir?
4: Sehr gut. Ob's überstanden. Knie ist gut. Schmerzfrei.
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0: Und wir spielen für euch auch Boschi, Hausbauer.
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0: Dienstagnachmittag bei Radio 24. Mit ganz viel guter Musik für euch, auch in der nächsten halben Stunde. Unter anderem der Purple Disco Machine. Wartet auf euch vor dem 4. Das ist Radio 24. Schön, sind ihr da.
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0: Musik, die den Dienstagnachmittag gerade ein besser machen lässt. Inspiratio 24, Leonie und Callum Scott haben wir parat. All dort schon zusammen mit der Dua Lipa schauen vorbei nach den Vieren. Schön, gehen wir zusammen Richtung Dienstagfeierabend.
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0: Punkt 4, das ist der 24 am Dienstag.
6: Ich bin der Nico Eichwald.
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8: Die SVP hält die Forderungen der Grünen nach einem raschen Ausstieg aus Öl und Benzin für utopisch. Statt die fossilen Energien sofort zu verbieten, müsse die Schweiz besser mit den Folgen der Hitze umgehen, sagt die Obwalder SVP-Nationalrätin Monika Rürka.
9: Also ich glaube, wir müssen jetzt vor allem auch, wenn es natürlich wärmer wird, helfen, dass wir auch die Leute schützen können, zum Beispiel mit Klimaanlagen. Wir müssen mehr Wasserreserven machen, das sind auch immer die Grünen, die Einsprachen machen.
8: Weitere Diskussionen dürfte es in der Wintersession geben. Die Grünen wollen eine außerordentliche Session zum Klimaschutz beantragen. Die Stadt Zürich bereitet die Bevölkerung mit Resilienzwochen auf den Krisenernstfall vor. Ziel sei mehr Widerstandskraft bei Hitzewellen, Unwettern oder Pandemien, teilt die Stadt mit. Die Resilienzwochen finden im Oktober in 6 Gemeinschaftszentren statt. Dort kann die Bevölkerung lernen, wo sie im Ernstfall Hilfe, Informationen sowie Trinkwasserzugang erhält. Die Resilienzwochen wurden letztes Jahr zum ersten Mal durchgeführt. Das Pilotprojekt dauert 4 Jahre. Eine Walliserin, die sich als Nichte von FC Sion-Präsident Christian Constantin ausgegeben hat, um Betrugsdelikte zu begehen, muss eine Freiheitsstrafe von 14 Monaten verbüßen. Dies hat das Bundesgericht bestätigt. Die Frau verschaffte sich mit gefälschten Identitäten, unter anderem Mietwohnungen, Fahrzeuge und Kreditkarten im Wert von 190.000 Franken. Die Serienbetrügerin war mehrere Jahre in den Kantonen Waadt und Wallis sowie im benachbarten Frankreich aktiv.
0: Ein lieber Gruß zu euch ins Auto. Es klemmt momentan auf dem Nordring und Westring, gerade auf mehreren Abschnitten. Und wenn ihr auf der Forch-Autostrasse unterwegs seid, dann Vorsicht zwischen Eck und Hintereck. Dort die beiden richtigen Personen auf der Fahrbahn. Forch-Autostrasse zwischen Eck und Hintereck. Dort laufen die Leute auf der Fahrbahn um. Fahren dort die beiden richtigen. Besonders vorsichtig und eine gute Fahrt wünsche ich.
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0: Sonnenbrille, die brauchen wir an vielen Orten heute Nachmittag. Es hat zwar auch viele Wolken rum, jetzt ist es aber an den meisten Orten noch trocken. Gegen den Abend kann es sporadisch mal ein paar Regentropfen geben.
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0: Wir gehen mit grossen Schritten Richtung Dienstag Feierabend im Studio, der Sven Stadelmann.

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3: 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Also wirklich, du bist super gefahren.
0: Der Weg hat die beiden ins Zürich-Oberland geführt, und zwar auf Nenniken bei Uster.
2: Wo sind wir jetzt da? Wir sind jetzt gerade aus dem Ziel in Nenniken angekommen.
3: Genau.
2: Wer wohnt denn da?
3: Mein Freund. Wir tun ihn jetzt überraschen, weil er gestern eine Meniskusoperation hatte.
0: Ja, der Stefan hat nichts vom Besuch gewusst und dementsprechend hat er auch reagiert.
4: Die Überraschung pur. Ich hätte nie damit gerechnet.
2: Freudig überrascht?
4: Sehr freudig überrascht. Ja, danke vielmals.
2: Wie geht's dir?
4: Sehr gut. Ob sie bestanden. Knie ist gut. Schmerzfrei.
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Tickets gibt es in der Radio 24 App. Und wir bei Radio 24 spielen die Musik, die ihr gerne habt, zum richtigen Feierabend kommen. Die Leonie und der Callum Scott jetzt für euch mit Stay. Jetzt am Abend kann es vereinzelt mal noch kurzen Regensprutz geben.

0: für euren Start in Dienstag Feierabend. Mit ganz viel guter Musik. Harry Styles erwartet auf seinen Auftritt. Und auch One Republic haben wir für euch parat in der nächsten Halbstunde.
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0: Bestens informiert bei Radio 24 zum Start ins Dienstagabend. Es ist 16:30.
3: Ich bin der Nico Eichwald.
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3: Die Stadt Zürich bereitet die Bevölkerung mit Resilienzwochen auf den Krisenernstfall vor. Ziel sei mehr Widerstandskraft bei Hitzewellen, Unwettern oder Pandemien, teilt die Stadt mit. Die Resilienzwochen finden im Oktober in 6 Gemeinschaftszentren statt. Dort kann die Bevölkerung lernen, wo sie im Ernstfall Hilfe, Informationen sowie Trinkwasserzugang erhält. Die Resilienzwochen wurden letztes Jahr zum ersten Mal durchgeführt. Das Pilotprojekt dauert 4 Jahre. Eine Walliserin, die sich als Nichte von FC Sion-Präsident Christian Constantin ausgegeben hat, um Betrugsdelikte zu begehen, muss eine Freiheitsstrafe von 14 Monaten verbüßen. Dies hat das Bundesgericht bestätigt. Die Frau verschaffte sich mit gefälschten Identitäten, unter anderem Mietwohnungen, Fahrzeuge und Kreditkarten im Wert von 190.000 Franken. Die Serienbetrügerin war mehrere Jahre in den Kantonen Waadt und Wallis sowie im benachbarten Frankreich aktiv. Um ihre Energie optimal einzuteilen, passen Zugvögel ihren Flug den Gebieten an, die sie durchqueren. Die Ergebnisse einer Studie der Schweizerischen Vogelwarte Sempach zeigen, dass die Vögel ihre Flughöhe je nach dem zu überwindenden Hindernis drastisch ändern. Sie fliegen nachts durchschnittlich in 1600 Metern Höhe und tagsüber in 2800 Metern Höhe. Einige Exemplare steigen tagsüber sogar bis auf 6000 Meter. Dies, um von den kühleren Temperaturen in dieser Höhe zu profitieren und eine Überhitzung zu verhindern.
0: Ein lieber Gruß zu euch ins Auto. Vorsicht, wenn ihr auf der Oberlandautobahn unterwegs sind. Zwischen Dürnten und Hiwil, dort laufen die beiden richtigen Leute auf der Autobahn rum. Fahrt dort besonders vorsichtig. Das ist die Oberlandautobahn zwischen Dürnten und Hiwil, dort die beiden richtigen Leute auf der Autobahn. Dann ein Unfall an der Richtung Basel zwischen Thalwil und Zürich Süd. Auch dort staut es momentan. Und dann haben wir noch die Zürich Richtung Basel zwischen Bruck und dem Habsburg-Tunnel. Dort stocken zwei Bauarbeiten. Die linke Spur dort gesperrt und der Nordring und der Westring auch dort klemmt es auf mehreren Abschnitten. Gute Fahrt euch!
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0: Es hat ein paar Wolken rum, aber es ist auch ziemlich sonnig momentan. Das bei Temperaturen von um die 24 Grad. Im Verlauf des Abends kann es an gewissen Orten noch regnen kommen. Es bleibt aber mehrheitlich trocken.
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0: Wir gehen zusammen in den Dienstagabend im Studio, der Sven Stadelmann.
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ist euer Weg in Feierabend bei Radio 24 und wir begleiten euch mit ganz viel guter Musik. Und One Republic gehört da natürlich auch dazu. Jeder Song von ihnen ist quasi ein Hit. Und einen von diesen Hits hören wir uns jetzt zusammen an. All the Right Moves gibt es jetzt für euch, für euren Start in Dienstagabend. Egal, ob ihr noch am Arbeiten seid, auf dem Heimweg oder schon zu Hause angekommen. Wir bei Radio 24 begleiten euch mit ganz viel guter Musik.

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0: kurz vor dem 5. Das ist die 24 mit der Shakira. In der nächsten halben Stunde zusammen mit dem Burna Boy, der WM-Song, der uns den ganzen Sommer begleitet. Der Tom Grennan, auch er hilft uns, damit wir gut in den Dienstag 4 Abend reinkommen. Und spätestens bei Blue drehen wir das Radio auf und singen ganz, ganz laut mit. Schön sind ihr da bei Radio 24.
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5: Ich bin der Nico Eichwald. Guten Abend.
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5: Die Grünen fordern nach dem Hitzesommer einen Kurswechsel in der Schweizer Klimapolitik. Sie fordern unter anderem ein Staatssekretariat für Klimaschutz und einen raschen Ausstieg aus fossilen Energien, erklärt die Zürcher Grünen-Nationalrätin Mariona Schlatter.
7: Wir müssen sofort aufhören, weiter Ölheizungen einzubauen oder Verbrennerauto verkaufen, weil jedes Auto, das verkauft wird, heizt das Klima um zusätzliche Zentelsgrade an.
5: Zudem wollen die Grünen in der Wintersession eine außerordentliche Session zum Klimaschutz beantragen. In Afghanistan sind letztes Jahr mehr als 1000 Menschen ausgepeitscht worden. Das sind so viele wie noch nie, seit in Afghanistan die Taliban die Macht übernommen haben. Häufig seien Menschen wegen angeblicher Sexualdelikte ausgepeitscht worden, sagt die für Afghanistan zuständige Menschenrechtsorganisation. In vielen Provinzen wurden die Opfer auf Sportanlagen sowie öffentlichen Plätzen ausgepeitscht, aber auch in Gefängnissen wurde die Bestrafung angewandt. Die USA streichen Syrien von der Liste der staatlichen Terrorunterstützer. Das schreibt das US-Finanzministerium. Syrien stand seit 1979 auf der entsprechenden Liste. Mit dem Schritt sollen Investitionen gefördert werden. Zudem fallen Sanktionen gegen Syrien weg. Gilt ein Land in den USA als staatlicher Terrorunterstützer, sind unter anderem Rüstungsverkäufe dorthin verboten und die US-Auslandshilfe ist stark eingeschränkt. Derzeit stehen noch Kuba, Nordkorea und der Iran auf der Liste des US-Außenministeriums.
0: Ein lieber Gruß zu uns Auto, immer noch der Unfall, der uns beschäftigt an der Rückfahrtrichtung Zürich zwischen Thalwil und Zürich Süd. Braucht ihr momentan mehr Zeit. Dann Nordring und Westring, die klemmt auf mehreren Abschnitten und in Aargau ab Dietike bis Megenwil auch dort mehrere Abschnitte verstopft. 10 Minuten geht es dort für euch länger. Viel Geduld und eine gute Fahrt.
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0: Sonnenbrille brauchen wir an vielen Orten. Es hat zwar Wolken rum, ist aber jetzt mehrheitlich trocken. Sporadisch ein Regensprutz ist aber trotzdem noch möglich. Auch morgen zum Start in den Tag. Viel Wolken, ab und zu noch ein bisschen Regen, aber auch dann an den meisten Orten trocken. Die Sonne, die zeigt sich morgen bei 28 Grad.
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0: Schön, gehen wir zusammen durch euren Dienstagabend.
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Let's go! Gute Musik bei Radio 24. Shakira haben wir gehört und jetzt gibt es für euch einen. Der startet ganz gemütlich mit Klavier von Blue. Aber spätestens beim Refrain heisst es dann Radio aufdrehen und in vier Abend schreien. Schön sind wir bei Radio 24.

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0: Ah, so lässt sich's doch. In Dienstag Feierabend starten, das ist Radio 24. Und wir begleiten euch mit der besten Musik, Olivia Dean, Hammer parat, aber auch Felix Jen. Zusammen mit dem Herrn, der am 5. September, Samstag in der Woche, am Argoya-Fest spielt Ray Dalton. Wenn das eine zum so richtig gut gelohnt ins Dienstag Feierabend starten, das ist Radio 24. Schön, sind wir da.
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5: Halbe sechs, das ist Radio 24, am Dienstag.
6: Ich bin der Nico Eichwald. Guten Abend.
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6: Im Juli sind mehr Menschen über den Flughafen Zürich geflogen und die Flugzeuge waren pünktlicher unterwegs. Am gesamten Flughafen Zürich habe die Abflugpünktlichkeit im Juni und im Juli deutlich über den beiden Vorjahren gelegen, teilt der Flughafen mit. So seien im Juli über die Hälfte der Maschinen mit weniger als 15 Minuten Verspätung abgehoben. Die Swiss hatte dagegen mit mehr Annulationen und Ausweichlandungen zu kämpfen, so dass ihre Pünktlichkeit keine Fortschritte machte. In Afghanistan sind letztes Jahr mehr als 1.000 Menschen ausgepeitscht worden. Das sind so viele wie noch nie, seit in Afghanistan die Taliban die Macht übernommen haben. Häufig seien Menschen wegen angeblicher Sexualdelikte ausgepeitscht worden, sagt die für Afghanistan zuständige Menschenrechtsorganisation. In vielen Provinzen wurden die Opfer auf Sportanlagen sowie öffentlichen Plätzen ausgepeitscht, aber auch in Gefängnissen wurde die Bestrafung angewandt. Die USA streichen Syrien von der Liste der staatlichen Terrorunterstützer. Das schreibt das US-Finanzministerium. Syrien stand seit 1979 auf der entsprechenden Liste. Mit dem Schritt sollen Investitionen gefördert werden, zudem fallen Sanktionen gegen Syrien weg. Gilt ein Land in den USA als staatlicher Terrorunterstützer, sind unter anderem Rüstungsverkäufe dorthin verboten und die US-Auslandshilfe ist stark eingeschränkt. Derzeit stehen noch Kuba, Nordkorea und der Iran auf der Liste des US-Außenministeriums.
5: Rund eine halbe Stunde verlieren wir momentan immer noch auf der A3 Kurrichtung Zürich zwischen Talwil und Zürich Süd, das wegen einem Unfall. Dort aber die Unfallstelle geräumt, das wird also gleichzügiger vorangehen. Dann Nordring und Westring in beiden Richtungen. Und in Aargau ab Dietike bis Megenwil, dort rund 10 Minuten, die er verliert. Wenn er vom Aargau her Richtung Zürich unterwegs sind, aber auch Ost bis Lenzburg, hat dort Staus momentan. Viel Geduld und eine gute Fahrt euch.
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5: Viele Wolken, aber auch immer mal wieder ein paar Sonnenschein, die sich durchdrücken, das bei um die 26 Grad. Es kann sporadisch ein paar Regentropfen geben, an den meisten Orten bleibt es aber trocken. Auch morgen Morgen stellenweise ein paar Regentropfen möglich, aber alles in allem ein Mix aus Sonne und Wolken mit bis zu 28 Grad erwartet uns.
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5: Wir gehen zusammen durch den Dienstagabend. Mein Name ist Sven Stadelmann.
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3: Mein Freund. Wir tun ihn jetzt überraschen, weil er gestern eine Meniskusoperation hatte.
0: Ja, der Stefan hat nichts vom Besuch gewusst und dementsprechend hat er auch reagiert.
4: Die Überraschung pur. Ich hätte nie damit gerechnet.
2: Freudig überrascht?
4: Sehr freudig überrascht. Ja, danke vielmals.
2: Wie geht's dir?
4: Sehr gut. Ob sie bestanden. Knie ist gut. Schmerzfrei.
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Ganz viel Musik, wo wir bei Radio 24 besonders gern haben. Liefert uns die Leonie die passende Musik für euren Feierabend hier bei Radio 24. Und ihren grössten Hit, den hören wir uns jetzt zusammen an. Remedy von der Leonie, das ist Radio 24. Heute am Dienstag Feierabend.

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0: Das ist Radio 24. Mit ganz viel guter Musik für euren Dienstag Feierabend. Taylor Swift, sie schaut vorbei. Genauso er da, der Tom Gregory. Und noch ganz viel mehr gute Musik haben wir im Gepäck. Damit euer Dienstag Feierabend ein guter wird. Schön sind ihr da.
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0: Punkt 6, das ist Radio 24 mit dem News-Update.
8: Ich bin der Nico Eichwald. Guten Abend.
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8: Rund 190'000 Menschen verunfallen in der Schweiz jedes Jahr zu Hause. Das sind mehr als 500 Unfälle pro Tag. Das zeigt eine Auswertung der Schweizerischen Unfallversicherungsanstalt SUVA. Die meisten Unfälle passieren demnach nicht bei riskanten Arbeiten, sondern im Alltag, sagt Kaspar van de Ven vom Unfallversicherer SUVA.
9: Wenn wir daheim sind, dann machen wir häufig viele verschiedene Sachen. Wir gehen Stegen auf und ab, wir kochen, wir putzen, wir tragen etwas, wir machen ganz viele kleine Sachen. Und gerade bei solchen alltäglichen Sachen passieren eben immer wieder Unfälle.
8: Besonders häufig seien Stolper- oder Sturzunfälle, etwa auf der Treppe, so van de Ven. Jährlich gehen dadurch durchschnittlich rund 3 Millionen Arbeitstage verloren. Die Zahl der Asylgesuche in der Schweiz nimmt weiter ab. Im ersten Halbjahr sind weniger als 10'000 Gesuche eingegangen, so wenige wie seit 2022 nicht mehr, teilt das Staatssekretariat für Migration SEM mit. Den größten Rückgang gab es etwa bei den Gesuchen aus Afghanistan und der Türkei. Weiter korrigiert das SEM seine Prognose zu den Asylgesuchen für das ganze Jahr nach unten auf noch 22'000. Ursprünglich rechnete es mit 26'000. Im Juli sind mehr Menschen über den Flughafen Zürich geflogen und die Flugzeuge waren pünktlicher unterwegs. Am gesamten Flughafen Zürich habe die Abflugpünktlichkeit im Juni und im Juli deutlich über den beiden Vorjahren gelegen, teilt der Flughafen mit. So seien im Juli über die Hälfte der Maschinen mit weniger als 15 Minuten Verspätung abgehoben. Die Swiss hatte dagegen mit mehr Annulationen und Ausweichlandungen zu kämpfen, so dass ihre Pünktlichkeit keine Fortschritte machte.
0: Ein lieber Gruß zu euch ins Auto. Es klemmt auf der A3 Richtung Zürich ab, Talwil bis Zürich Süd. Dort auf mehreren Abschnitten. Unfallstelle dort aber geräumt. Dann klemmt es auch auf dem Nordring und Westring auf mehreren Abschnitten. Und in Aargau ab Dietikon bis zu der Verzweigung Bierfeld. In der Gegenrichtung Aarau bis Lenzburg. Und am oberen Zürichsee, dort braucht ihr Geduld über den Seedamm Richtung Rapperschwil. Ganz eine gute Fahrt wünsche ich.
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0: Sonnenbrille brauchen wir jetzt am Abend genauso wie der Regenschirm. Es hat viele Wolken rum, sporadisch einen kurzen Regenspritzen möglich. Mehrheitlich sollte es aber trocken bleiben. Das bei um die 25 Grad. Morgen auch noch kurz Regen möglich. Dann aber ein Mix aus Sonne und Wolken mit bis zu 28 Grad am Nachmittag.
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0: Wir gehen zusammen durch den Dienstagabend im Studio des Sven Stadelmann.
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0: Das ist Radio 24 am Dienstag 4 Abend.
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0: Ein Auto, das braucht ja Motorenöl. Gewisse weniger, gewisse mehr. Normal sind laut dem TCS so ein halber bis rund 2 Liter auf 10'000 Kilometer. Marco Wölfli vom TCS, spielt es denn eine Rolle, welches Motorenöl man braucht?
2: In der Bedienungsanleitung vom Auto findet man alle Angaben zum Motoröl, das für das Auto passt. An diese spezifischen Vorgaben sollte man sich halten. Unwichtig ist dagegen die Marke und der Preis vom Öl. Wenn man das richtige Öl für das Auto nimmt, kann es also ein günstiges Produkt aus dem Baumarkt sein. Bevor man das Öl nachfüllt, sollte man den Ölstand prüfen und dann schauen, dass man beim Nachfüllen innerhalb der vorgegebenen Markierung liegt. Auch zu viel Öl kann nämlich dem Motor schaden.
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ist Radio 24. 25. August haben wir 4 Monate noch, bis es Weihnachten ist. Ah, schön, oder? Ein bisschen Weihnachtsmusik, 4 Monate vor Weihnachten, yeah! Ich glaube, es ist ein bisschen früh. Wir bleiben noch bei dieser Musik, die wir im Sommer durch gerne haben. One Republic, jetzt für euch. Need Your Love. Schön, sind ihr da.

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1: 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Jetzt ist es 6:30.
2: Ich bin der Nico Eichwald. Guten Abend.
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2: Die Zahl der Asylgesuche in der Schweiz nimmt weiter ab. Im ersten Halbjahr sind weniger als 10.000 Gesuche eingegangen, so wenige wie seit 2022 nicht mehr, teilt das Staatssekretariat für Migration SEM mit. Den größten Rückgang gab es etwa bei den Gesuchen aus Afghanistan und der Türkei. Weiter korrigiert das SEM seine Prognose zu den Asylgesuchen für das ganze Jahr nach unten auf noch 22.000. Ursprünglich rechnete es mit 26.000. Im Juli sind mehr Menschen über den Flughafen Zürich geflogen und die Flugzeuge waren pünktlicher unterwegs. Am gesamten Flughafen Zürich habe die Abflugpünktlichkeit im Juni und im Juli deutlich über den beiden Vorjahren gelegen, teilt der Flughafen mit. So seien im Juli über die Hälfte der Maschinen mit weniger als 15 Minuten Verspätung abgehoben. Die Swiss hatte dagegen mit mehr Annulationen und Ausweichlandungen zu kämpfen, so dass ihre Pünktlichkeit keine Fortschritte machte. Das Bundesamt für Kultur unterstützt weiterhin Filmfestivals mit nationaler und internationaler Ausstrahlung. Die Fördersumme von 4 Millionen Franken bleibt unverändert, teilt das Bundesamt mit. Der höchste Beitrag von jährlich über 1,7 Millionen Franken geht an das Locarno Filmfestival. Ebenfalls unterstützt werden unter anderem die Solothurner Filmtage oder das Zurich Filmfestival. Die neue Leistungsvereinbarung gilt für die Jahre 2027 bis 2029.
1: Ein lieber Gruß zu euch ins Auto. Es klemmt auf der A3 Richtung Zürich, ab Thalwil bis Zürich Süd. Dort auf mehreren Abschnitten. Die Unfallstelle dort aber geräumt. Dann klemmt es auch auf dem Nordring und Westring auf mehreren Abschnitten. Und in Aargau ab Dietike bis zu der Verzweigung Bierfeld. In der Gegenrichtung Aarau-Ost bis Lenzburg. Und am oberen Zürichsee, dort braucht ihr Geduld über den Seedamm Richtung Rapperswil. Ganz eine gute Fahrt wünsche ich.
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1: Viele Wolken beschäftigen uns auch jetzt am Abend sporadisch. Noch ein Regensprutz möglich, das auch zum Start in Mittwoch. Dann wird es aber ziemlich sonnig mit nur wenig Wolken mit bis zu 27 Grad am Nachmittag.
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1: Geniessen euren Feierabend im Studio, der Sven Stadelmann.
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Euer Feierabend bei Radio 24. Ich hoffe, ihr seid den Dienstag am geniessen. Ihr könnt jetzt den Abend gemütlich ausklingen lassen. Das mit ganz viel guter Musik, die euch Radio 24 liefern. Glockenbach gibt es jetzt für euch. Schön, verbringen wir euer Feierabend zusammen.

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3: Ich bin der Nico Eichwald. Guten Abend.
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3: Ein 45-jähriger Mann ist im Kanton Wallis wegen Mordes an seiner Ehefrau zu 20 Jahren Gefängnis verurteilt worden. Er hatte die Frau mit über 30 Messerstichen getötet und bei der Tat seine Tochter verletzt. Die Tat ereignete sich am 3. August 2023 nach einem Streit um Geld. Der aus Nordmazedonien stammende und eingebürgerte Schweizer griff seine Frau unter Alkoholeinfluss zunächst körperlich an. Die Verteidigung hatte eine Freiheitsstrafe von 6 Jahren gefordert. Rund 190.000 Menschen verunfallen in der Schweiz jedes Jahr zu Hause. Das sind mehr als 500 Unfälle pro Tag. Das zeigt eine Auswertung der Schweizerischen Unfallversicherungsanstalt SUVA. Besonders stark zugenommen hätten die Unfälle bei den 55- bis 64-Jährigen. Diese Unfälle verursachen bei ihnen auch höhere Kosten, sagt Kaspar van de Veen von der SUVA.
4: Wenn jemand in diesem Alter verunfallt, dann geht es einerseits länger, bis er oder sie wieder gesund ist. 20-Jährigen ist schneller wieder fit in der Regel. Und die Heilkosten sind halt für diese Leute häufig auch teurer. Das Gleiche gilt für Taggeldkosten, weil die Leute haben in der Regel auch einen höheren Lohn als jetzt eine junge Person.
3: Insgesamt sind die Kosten für Unfälle zu Hause ebenfalls gestiegen. 2024 lagen sie rund 30% höher als noch 2015. 4 von 5 Menschen in der Schweiz nutzen künstliche Intelligenz. Gemäß einer Umfrage entspricht dies einer Verdoppelung innerhalb von 2 Jahren. Besonders hoch ist die Verbreitung von KI bei den 15- bis 34-Jährigen, teilt der Digimonitor der Interessensgemeinschaft Elektronische Medien mit. Dabei wird KI nicht mehr nur für Texte und Übersetzungen eingesetzt. Auch Suche, Einkaufsberatung und E-Learning gehören zu den Anwendungsbereichen. Es klemmt auf der A1 Bern Richtung St. Gallen zwischen Zürich-Seebach und dem Brütisellenkreuz. Dann auch auf der A1 St. Gallen Richtung Zürich zwischen dem Rastplatz Balterschwil und Zürich-Ost. Weiter auf der A1 Zürich Richtung Bern zwischen Dietikon und Baden-West. Und dann staut es auf der A1 Zürich Richtung Bern zwischen Trotrist und Önsingen. Dort braucht ihr etwa 1/4 Stunde länger. Gute Fahrt!
5: Viele Wolken beschäftigen uns auch jetzt am Abend sporadisch. Noch ein Regensprutz möglich, das auch zum Start in Mittwoch. Dann wird es aber ziemlich sonnig mit nur wenig Wolken mit bis zu 27 Grad am Nachmittag.
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Das ist Radio 24 und was passiert, wenn man die Hymne von Alphaville nimmt, dazu den David Guetta und auch Ava Max nimmt, ja, dann entsteht ein sehr, sehr ein guter Song, den wir uns jetzt zusammen anhören. David Guetta, Alphaville, Ava Max, Forever Young, da bei Radio 24 jetzt für euch.

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0: Es ist Achi.
2: Ich bin der Nico Eichwald. Guten Abend.
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2: Ein 45-jähriger Mann ist im Kanton Wallis wegen Mordes an seiner Ehefrau zu 20 Jahren Gefängnis verurteilt worden. Er hatte die Frau mit über 30 Messerstichen getötet und bei der Tat seine Tochter verletzt. Die Tat ereignete sich am 3. August 2023 nach einem Streit um Geld. Der aus Nordmazedonien stammende und eingebürgerte Schweizer griff seine Frau unter Alkoholeinfluss zunächst körperlich an. Die Verteidigung hatte eine Freiheitsstrafe von 6 Jahren gefordert. Die Armeeaufrüstung soll anders finanziert werden als vom Bundesrat geplant. Die Finanzkommission des Ständerats will die Mehrwertsteuer nur um 0,2 statt 0,5 Prozentpunkte erhöhen. Zusätzlich sollen Kreditreste in den Rüstungsfonds fließen und dessen Laufzeit verlängert werden, teilt die Finanzkommission des Ständerats mit. Als nächstes berät die Sicherheitspolitische Kommission den Vorschlag. 4 von 5 Menschen in der Schweiz nutzen künstliche Intelligenz. Gemäß einer Umfrage entspricht dies einer Verdoppelung innerhalb von 2 Jahren. Besonders hoch ist die Verbreitung von KI bei den 15- bis 34-Jährigen, teilt der Digimonitor der Interessensgemeinschaft Elektronische Medien mit. Dabei wird KI nicht mehr nur für Texte und Übersetzungen eingesetzt. Auch Suche, Einkaufsberatung und E-Learning gehören zu den Anwendungsbereichen. Es hat noch ein bisschen Verkehr auf der A1 Zürich Richtung Bern zwischen Herking und Wangadare. Sonst sind die Strassen frei und ihr habt freie Fahrt.
3: Viele Wolken beschäftigen uns auch jetzt am Abend sporadisch. Noch ein Regensprutz möglich, das auch zum Start in Mittwoch. Dann wird es aber ziemlich sonnig mit nur wenig Wolken mit bis zu 27 Grad am Nachmittag.
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2: Diese Themen haben heute Schlagzeilen gemacht. Guten Abend.
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2: Die SVP hält die Forderungen der Grünen nach einem raschen Ausstieg aus Öl und Benzin für utopisch. Statt die fossilen Energien sofort zu verbieten, müsse die Schweiz besser mit den Folgen der Hitze umgehen, sagt die Obwalder SVP-Nationalrätin Monika Rüecker.
3: Also ich glaube, wir müssen jetzt vor allem auch, wenn es natürlich wärmer wird, helfen, dass wir auch die Leute können schützen, zum Beispiel mit Klimaanlagen. Wir müssen mehr Wasserreserven machen. Das sind auch immer die Grünen, die Einsprachen machen.
2: Weitere Diskussionen dürfte es in der Wintersession geben. Die Grünen wollen eine außerordentliche Session zum Klimaschutz beantragen.
4: Das Behördenlogin AGOF hat im August die Marke von 2 Millionen Nutzerkonten durchbrochen. Das teilt die Bundeskanzlei mit. Mit AGOF kann sich die Bevölkerung einfach und sicher zu digitalen Dienstleistungen anmelden, etwa für die Online-Steuererklärung. Neben dem Bund nutzen auch 14 Kantone sowie Städte und Gemeinde das AGOF-Login. Jede Woche kommen demnach rund 25.000 Nutzerinnen und Nutzer dazu. Die Zunahme ist auch auf die laufende Umstellung des bisherigen CH-Login auf AGOF zurückzuführen.
2: Rund 190.000 Menschen verunfallen in der Schweiz jedes Jahr zu Hause. Das sind mehr als 500 Unfälle pro Tag. Das zeigt eine Auswertung der Schweizerischen Unfallversicherungsanstalt SUVA. Die meisten Unfälle passieren demnach nicht bei riskanten Arbeiten, sondern im Alltag, sagt Kaspar van de Ven vom Unfallversicherer SUVA.
5: Wenn wir daheim sind, dann machen wir auch häufig viele verschiedene Sachen. Wir gehen Stegen auf und ab, wir kochen, wir putzen, wir tragen etwas, wir machen ganz viele kleine Sachen. Und gerade bei solchen alltäglichen Sachen passieren eben immer wieder Unfälle.
2: Besonders häufig seien Stolper- oder Sturzunfälle, etwa auf der Treppe, so van de Ven. Jährlich gehen dadurch durchschnittlich rund 3 Millionen Arbeitstage verloren.
4: Am Flughafen der deutschen Stadt Leipzig wurde offenbar eine dritte Drohne gefunden. Das berichten mehrere deutsche Medien. Diese Drohne sei möglicherweise auch mit Sprengstoff beladen gewesen. Sie wurde auf einem Feld entdeckt, das an den Flughafen grenzt. Die deutsche Bundesanwaltschaft wollte sich nicht zu den Berichten äußern. Bereits vor 3 Wochen wurde eine mit Sprengstoff beladene Drohne beim Flughafen Leipzig gefunden. Zudem soll ein weiteres Fluggerät mit einem Frachtflugzeug kollidiert sein.
2: Ein Buschfeuer im US-Bundesstaat Nevada hat mehr als 30 Häuser zerstört. Laut Feuerwehr dürften es noch mehr werden. Zugleich melden die Einsatzkräfte Fortschritte im Kampf gegen die Flammen. Das Feuer nahe der Stadt Reno sei zu gut einem Viertel unter Kontrolle. Zwischenzeitlich waren mehr als 40.000 Menschen zur Evakuierung aufgerufen worden.
6: Den Regenschirm den brauchen wir jetzt in der Nacht nur wenig. Es kann sporadisch ein paar Regentropfen geben. Mehrheitlich aber trocken mit viel Wolken. Zum Start in Mittwoch um die 16 Grad. Am Nachmittag dann sommerlich warm mit bis zu 27 Grad. Und wenn ihr jetzt gerade unterwegs sind, findet ihr die aktuellen Verkehrsinfos in der Radio 24 App. Ganz gute Nacht wünscht euch der Sven Stadelmann.
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3: Die Themen haben heute Schlagzeilen gemacht. Guten Abend.
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3: Die Grünen fordern nach dem Hitzesommer einen Kurswechsel in der Schweizer Klimapolitik. Sie fordern unter anderem ein Staatssekretariat für Klimaschutz und einen raschen Ausstieg aus fossilen Energien, erklärt die Zürcher Grünen-Nationalrätin Mariona Schlatter.
4: Wir müssen sofort aufhören, weiter Ölheizungen einzubauen oder Verbrennerauto verkaufen, weil jedes Auto, das verkauft wird, heizt das Klima um zusätzliche Zentelsgrad an.
3: Zudem wollen die Grünen in der Wintersession eine außerordentliche Session zum Klimaschutz beantragen. In Afghanistan sind letztes Jahr mehr als 1000 Menschen ausgepeitscht worden. Das sind so viele wie noch nie, seit in Afghanistan die Taliban die Macht übernommen haben. Häufig seien Menschen wegen angeblicher Sexualdelikte ausgepeitscht worden, sagt die für Afghanistan zuständige Menschenrechtsorganisation. In vielen Provinzen wurden die Opfer auf Sportanlagen sowie öffentlichen Plätzen ausgepeitscht. Aber auch in Gefängnissen wurde die Bestrafung angewandt. Rund 190.000 Menschen verunfallen in der Schweiz jedes Jahr zu Hause. Das sind mehr als 500 Unfälle pro Tag. Das zeigt eine Auswertung der Schweizerischen Unfallversicherungsanstalt SUVA. Besonders stark zugenommen hätten die Unfälle bei den 55- bis 64-Jährigen. Diese Unfälle verursachen bei ihnen auch höhere Kosten, sagt Kaspar van de Veen von der SUVA.
5: Wenn jemand in diesem Alter verunfallt, dann geht es einerseits länger, bis er oder sie wieder gesund ist. 20-Jährigen ist schneller wieder fit in der Regel. Und die Heilkosten sind halt für diese Leute häufig auch teurer. Das Gleiche gilt für die Taggeldkosten, weil die Leute haben in der Regel auch einen höheren Lohn als jetzt eine junge Person.
3: Insgesamt sind die Kosten für Unfälle zu Hause ebenfalls gestiegen. 2024 lagen sie rund 30% höher als noch 2015.
6: Australien verbannt KI-Songs aus den Charts. Das teilt die Australian Recording Industry Association mit. Die offiziellen Hitparaden des Landes wollen künftig Songs nicht mehr berücksichtigen, bei denen mit künstlicher Intelligenz gearbeitet wurde. Erlaubt bleiben dagegen Aufnahmen, bei denen künstliche Intelligenz nur als Hilfsmittel zum Einsatz kommt. Die neuen Regeln gelten ab Freitag.
3: Viele Menschen gehen beim Bergwandern weiter, obwohl sie sich an einer heiklen Stelle unsicher fühlen. Laut einer neuen Studie der Beratungsstelle für Unfallverhütung machen das mehr als 2/3 der Betroffenen. Besonders jüngere und weniger erfahrene Wandernde kehren seltener um. Die BFU rät, ein ungutes Gefühl als Warnsignal ernst zu nehmen und im Zweifel umzukehren. In der Schweiz kommen jedes Jahr durchschnittlich 45 Menschen beim Wandern ums Leben.
7: Den Regenschirm, den brauchen wir jetzt in der Nacht nur wenig. Es kann sporadisch ein paar Regentropfen geben. Mehrheitlich aber trocken, mit viel Wolken. Zum Start in Mittwoch um die 16 Grad. Am Nachmittag dann sommerlich warm mit bis zu 27 Grad. Und wenn ihr jetzt gerade unterwegs seid, findet ihr die aktuellen Verkehrsinfos in der Radio 24 App. Ganz gute Nacht wünscht euch der Sven Stadelmann.
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2: Diese Themen haben heute Schlagzeilen gemacht. Guten Abend.
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2: Die SVP hält die Forderungen der Grünen nach einem raschen Ausstieg aus Öl und Benzin für utopisch. Statt die fossilen Energien sofort zu verbieten, müsse die Schweiz besser mit den Folgen der Hitze umgehen, sagt die Obwalder SVP-Nationalrätin Monika Rürka.
3: Also ich glaube, wir müssen jetzt vor allem auch, wenn es natürlich wärmer wird, helfen, dass wir auch die Leute schützen können, zum Beispiel mit Klimaanlagen. Wir müssen mehr Wasserreserven machen, das sind auch immer die Grünen, die Einsprachen machen.
2: Weitere Diskussionen dürfte es in der Wintersession geben. Die Grünen wollen eine außerordentliche Session zum Klimaschutz beantragen.
4: Das Behördenlogin AGOF hat im August die Marke von 2 Millionen Nutzerkonten durchbrochen. Das teilt die Bundeskanzlei mit. Mit AGOF kann sich die Bevölkerung einfach und sicher zu digitalen Dienstleistungen anmelden, etwa für die Online-Steuererklärung. Neben dem Bund nutzen auch 14 Kantone sowie Städte und Gemeinde das AGOF-Login. Jede Woche kommen demnach rund 25.000 Nutzerinnen und Nutzer dazu. Die Zunahme ist auch auf die laufende Umstellung des bisherigen CH-Login auf AGOF zurückzuführen.
2: Rund 190.000 Menschen verunfallen in der Schweiz jedes Jahr zu Hause. Das sind mehr als 500 Unfälle pro Tag. Das zeigt eine Auswertung der Schweizerischen Unfallversicherungsanstalt SUVA. Die meisten Unfälle passieren demnach nicht bei riskanten Arbeiten, sondern im Alltag, sagt Kaspar van de Ven vom Unfallversicherer SUVA.
5: Wenn wir daheim sind, dann machen wir auch häufig viele verschiedene Sachen. Wir gehen Stegen auf und ab, wir kochen, wir putzen, wir tragen etwas, wir machen ganz viele kleine Sachen. Und gerade bei solchen alltäglichen Sachen passieren eben immer wieder Unfälle.
2: Besonders häufig seien Stolper- oder Sturzunfälle, etwa auf der Treppe, so van de Ven. Jährlich gehen dadurch durchschnittlich rund 3 Millionen Arbeitstage verloren.
4: Am Flughafen der deutschen Stadt Leipzig wurde offenbar eine dritte Drohne gefunden. Das berichten mehrere deutsche Medien. Diese Drohne sei möglicherweise auch mit Sprengstoff beladen gewesen. Sie wurde auf einem Feld entdeckt, das an den Flughafen grenzt. Die deutsche Bundesanwaltschaft wollte sich nicht zu den Berichten äußern. Bereits vor 3 Wochen wurde eine mit Sprengstoff beladene Drohne beim Flughafen Leipzig gefunden. Zudem soll ein weiteres Fluggerät mit einem Frachtflugzeug kollidiert sein.
2: Ein Buschfeuer im US-Bundesstaat Nevada hat mehr als 30 Häuser zerstört. Laut Feuerwehr dürften es noch mehr werden. Zugleich melden die Einsatzkräfte Fortschritte im Kampf gegen die Flammen. Das Feuer nahe der Stadt Reno sei zu gut einem Viertel unter Kontrolle. Zwischenzeitlich waren mehr als 40.000 Menschen zur Evakuierung aufgerufen worden.
6: Den Regenschirm den brauchen wir jetzt in der Nacht nur wenig. Es kann sporadisch ein paar Regentropfen geben. Mehrheitlich aber trocken mit viel Wolken. Zum Start in Mittwoch um die 16 Grad. Am Nachmittag dann sommerlich warm mit bis zu 27 Grad. Und wenn ihr jetzt gerade unterwegs seid, findet ihr die aktuellen Verkehrsinfos in der Radio 24 App. Ganz gute Nacht wünscht euch der Sven Stadelmann.
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3: Die Themen haben heute Schlagzeilen gemacht. Guten Abend.
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3: Die Grünen fordern nach dem Hitzesommer einen Kurswechsel in der Schweizer Klimapolitik. Sie fordern unter anderem ein Staatssekretariat für Klimaschutz und einen raschen Ausstieg aus fossilen Energien, erklärt die Zürcher Grünen-Nationalrätin Mario Naschlatter.
4: Wir müssen sofort aufhören, weiter Ölheizungen einzubauen oder Verbrennerauto verkaufen, weil jedes Auto, das verkauft wird, heizt das Klima um zusätzliche Zentelsgrad an.
3: Zudem wollen die Grünen in der Wintersession eine außerordentliche Session zum Klimaschutz beantragen. In Afghanistan sind letztes Jahr mehr als 1000 Menschen ausgepeitscht worden. Das sind so viele wie noch nie, seit in Afghanistan die Taliban die Macht übernommen haben. Häufig seien Menschen wegen angeblicher Sexualdelikte ausgepeitscht worden, sagt die für Afghanistan zuständige Menschenrechtsorganisation. In vielen Provinzen wurden die Opfer auf Sportanlagen sowie öffentlichen Plätzen ausgepeitscht. Aber auch in Gefängnissen wurde die Bestrafung angewandt. Rund 190'000 Menschen verunfallen in der Schweiz jedes Jahr zu Hause. Das sind mehr als 500 Unfälle pro Tag. Das zeigt eine Auswertung der Schweizerischen Unfallversicherungsanstalt SUVA. Besonders stark zugenommen hätten die Unfälle bei den 55- bis 64-Jährigen. Diese Unfälle verursachen bei ihnen auch höhere Kosten, sagt Kaspar van de Veen von der SUVA.
5: Wenn jemand in diesem Alter verunfallt, dann geht es einerseits länger, bis er oder sie wieder gesund ist. 20-Jährigen ist schneller wieder fit in der Regel. Und die Heilkosten sind halt für diese Leute häufig auch teurer. Das Gleiche gilt für die Taggeldkosten, weil die Leute haben in der Regel auch einen höheren Lohn als jetzt eine junge Person.
3: Insgesamt sind die Kosten für Unfälle zu Hause ebenfalls gestiegen. 2024 lagen sie rund 30% höher als noch 2015.
6: Australien verbannt KI-Songs aus den Charts. Das teilt die Australian Recording Industry Association mit. Die offiziellen Hitparaden des Landes wollen künftig Songs nicht mehr berücksichtigen, bei denen mit künstlicher Intelligenz gearbeitet wurde. Erlaubt bleiben dagegen Aufnahmen, bei denen künstliche Intelligenz nur als Hilfsmittel zum Einsatz kommt. Die neuen Regeln gelten ab Freitag.
3: Viele Menschen gehen beim Bergwandern weiter, obwohl sie sich an einer heiklen Stelle unsicher fühlen. Laut einer neuen Studie der Beratungsstelle für Unfallverhütung machen das mehr als 2/3 der Betroffenen. Besonders jüngere und weniger erfahrene Wandernde kehren seltener um. Die BFU rät, ein ungutes Gefühl als Warnsignal ernst zu nehmen und im Zweifel umzukehren. In der Schweiz kommen jedes Jahr durchschnittlich 45 Menschen beim Wandern ums Leben.
7: Den Regenschirm, den brauchen wir jetzt in der Nacht nur wenig. Es kann sporadisch ein paar Regentropfen geben. Mehrheitlich aber trocken, mit viel Wolken. Zum Start in Mittwoch um die 16 Grad. Am Nachmittag dann sommerlich warm mit bis zu 27 Grad. Und wenn ihr jetzt gerade unterwegs seid, findet ihr die aktuellen Verkehrsinfos in der Radio 24 App. Ganz gute Nacht wünscht euch der Sven Stadelmann.
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0: Es ist heiss. Und jetzt geht's gemütlich durch die Nacht.

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0: Es ist 2 und jetzt.